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0: einfach Räume, da kann ich es komplett vergessen. Mhm. Da kann ich einfach nicht FaceTime in meine eigene Wohnung. Ja. Richtung Küche ist ein...
1: Ja, die Anbieter sind manchmal wild, ne? Da hast du manchmal so eine Lücken. Aber kurze Frage, also bei mich hast du ja nicht gefacetimed gestern. Wen facetimest denn du? Also deine Eltern am besten, weil wen hast du noch in deinem Leben? Jetzt.
0: Freunde.
1: Freunde.
0: Also Familie. Aber, ja. Männer.

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1: Ben Alt.
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1: Ben Alt heißt
0: was
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0: Ben Super Old. 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

0: Berlin gehen und weiter nach Hamburg oder nochmal von München nach Köln und Dortmund. Dafür sollen extra neue Highspeed-Züge eingesetzt werden. Bis Ende des Monats ist dann wohl klar, ob das alles auch so klappen kann. Und beim Eurovision Song Contest ist heute das erste Halbfinale. 15 Länder treten an, die besten 10 kommen ins Finale. Wir sind ja schon festgesetzt. Trotzdem tritt dann eben Sarah Engels heute Abend für uns schon mal an, quasi als so eine Art Warm-up. 21 Uhr geht's los. Das Ganze gibt's auch live bei ARD One oder halt im Stream.
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4: Unglaublich aber wahr. Für mich geht die Fußball-WM jetzt schon los, denn ich habe angefangen, diese Sticker zu sammeln.
5: Oh, Panini-Sticker. Ja.
4: Lieb ich auch, aber den ersten Sticker, den ich gezogen habe, das ist eine persönliche Frechheit und ein Angriff an mein Alter und mich als Mensch. Kann ich euch sagen, ihr glaubt es nicht, ihr hört es gleich.
5: Schon lustig.
4: Wir reden gleich drüber.
5: Jetzt für euch erstmal Felix hier zusammen mit Cascada. Ah, wild. Boy, you turn me. Schönen Dienstag.

0: Die Fußball-Weltmeisterschaft geht los mit einer absoluten Frechheit. Guten Morgen, hier ist Energy am Morgen für euch natürlich mit Anna Guten Morgen.
1: Hi.
0: Anna Guten Morgen, für mich geht die Fußball-Weltmeisterschaft etwas früher los, weil ich habe angefangen mit Sticker sammeln.
1: Panini-Sticker.
0: Wir kennen sie alle, die Sticker pünktlich zur WM sind die jetzt rausgekommen. Ich habe mir mein erstes Pack geholt, ich war ganz aufgeregt mit meinem Cousin zusammen, habe ich das erste aufgemacht und er hat es für mich aufgemacht, hat meinen ersten Sticker gesehen und brutal angefangen zu lachen.
1: Warum?
0: Der hat mich ausgedacht und warum, das zeige ich dir jetzt. Ich gebe dir jetzt hier im Radio mal diesen Sticker rüber. Du guckst ihn dir gleich an und dann sag mal bitte, das ist ein neuseeländischer Spieler, den ich zum ersten Mal gezogen habe. Mein erster Sticker überhaupt. Wie heißt dieser Mann, den ich da gezogen habe, der bei der Fußball-Weltmeisterschaft für Neuseeland spielen wird?
1: Ben Alt.
0: Das ist eine absolute Frechheit. Ben Alt?
1: Ben Alt heißt
0: Was
1: der.
0: Was ist denn das vom Universum für ein Zeichen?
1: 2002er Jahrgang, also mein Jahrgang.
0: Wenn der schon Ben Alt ist.
1: Oh nein, ist das lustig. Du bist ja ein Uropa. Du bist ja quasi schon gar nicht mehr da.
0: Ben Super Old. Es reicht.

0: schön, dass ihr dabei seid. Energy am Morgens an, hier mit mir, Anna. Guten Morgen und Ben.
1: Morgen.
0: Und neuer Musik. 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
1: Von Energy Star Michael Schulte, Lovesick heißt die Nummer. Also so ein bisschen Liebesschmerz hat man. Dann habe ich derzeit auch, muss ich sagen. Aber
0: warum?
1: Nicht gegenüber einer Person, sondern gegenüber der Stadt Rom. Ich gucke die ganze Zeit, ich liebe ja Rom.
0: Ja,
1: ich bin auch viel in
0: ja
1: Rom.
0: Auch oft da.
1: Aber gerade halt nicht. Und ich sehe ganz viele Sachen und dann bin ich da richtig Lovesick quasi gegenüber einer Stadt. Ist das normal?
0: Also weißt du, manche haben irgendwie Trennungen.

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3: So, Update-Time. Jakob, was gibt's Neues?
4: Na, der Sprit an der Tanke kostet ja gerade endlich mal wieder ein bisschen weniger. Dann müsste das beim Fliegen ja auch entspannter sein. Dürfte man meinen, aber ist leider nicht so. Denn der Treibstoff für die Flieger, das Kerosin, ist eh schon von der Energiesteuer befreit. Das ist ja die Steuer, die ja gerade beim normalen Sprit abgesenkt worden ist. Man macht sich beim Thema Kerosin ja eher die Sorgen, dass das knapp werden könnte. Unsere Bundeswirtschaftsministerin Reiche hat jetzt mal verraten, wie wir als Deutschland da gerade so aufgestellt sind.
5: Wir haben nach wie vor eine große Reserve an

0: Kerosin im Rahmen unserer nationalen Ölreserve. Teile davon wurden in einer großen konzertierten Aktion, wie Sie wissen, bereits in den Markt gegeben, sind aber keineswegs aufgebraucht.
1: Ja, sie meinte nur, preislich kann es dann halt beim Fliegen weiter teurer werden. Und klar, das liegt alles natürlich an der weiter angespannten Lage im Nahen Osten. Dann will der Ärzteverband, dass man sich für die neue Gesundheitsreform doch noch ein bisschen mehr Zeit lässt. Man sollte erstmal checken, was das am Ende ganz genau für die Patienten heißt, berichtet das Redaktionsnetzwerk Deutschland. Deswegen ist man auch nicht dafür, dass die Reform noch vor der Sommerpause durchgedrückt wird. Mit der Reform soll ja unter anderem ganz viel bei den gesetzlichen Kassen eingespart werden. Damit sollen halt die Beiträge stabil bleiben. Und Griechenland will nicht mehr so doll auf Massentourismus setzen. Vor allem für die sehr beliebten Inseln Rhodos, Kos, Santorini und Mykonos sollen strengere Auflagen kommen, gerade auch beim Naturschutz. Neue Hotels dürfen da zum Beispiel dann nur noch maximal 100 Betten haben. Und auch die Küsten will man nicht mehr so dolle zubauen.
2: 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Sind Anna, guten Morgen, Jakob und Ben.
3: Ja, falsch, liebe Ansage. Anna Gudmund gerade gar nicht im Raum, sondern Astro-Anna hat den Raum betreten. Die liebe Anna guckt für uns mal in die Sterne und guckt was ganz Wichtiges. Und zwar, wie wird der Urlaub, der Sommerurlaub 2026? Bin gespannt.
4: Ja, besser gesagt, mit wem solltet ihr auf jeden Fall in den Urlaub verreisen? Jetzt gibt's erstmal Musik von Miles Smith und Niall Horan. Drive safe, habt einen schönen Dienst.

0: Morgen, hier ist Energy am Morgen für euch mit Anna und Ben. Und wie jede Woche verkleidet sich Anna Gutmorgen jetzt gerade, um für euch in die Sterne zu schauen. Sei ehrlich, liebe Anna, wie wird diese Woche für uns?
1: Naja, ich habe heute mal ein bisschen was anderes mitgebracht. Es geht nämlich um Urlaubsplanung, bin ich ja auch gerade mit dabei. Und entweder hat man ja die beste Zeit seines Lebens oder man hasst sich nach 3 Tagen am Flughafen. Und astrologisch ergibt das auch total Sinn, denn jedes Element bringt ja auf Reisen auch seine ganz eigenen Stärken mit. Da haben wir zum Beispiel die Feuerzeichen, wie dich, Ben.
0: Ja.
1: Widder, Löwe und Schütze.
0: Stark.
1: Die sorgen für Abenteuer, spontane Aktionen und die besten Stories. Also mit denen wird aus kurz essen gehen ein kompletter Roadtrip. Dann haben wir die Erdzeichen, wie mich, Stier, Jungfrau, Steinbock, die organisieren alles. Ne?
0: Ach, ja.
1: Das Hotel ist top, Zeitplan perfekt und wahrscheinlich haben sie auch noch das günstigste Preisangebot überhaupt gefunden.
0: Sehr gut.
1: Dann gibt es die Luftzeichen, Zwillinge, Waage, Wassermann. Die halten die Stimmung oben. Viel Unterhaltung gibt es garantiert. Und die sorgen dafür, dass alle eingebunden sind, niemand streitet und der Urlaub einfach unvergesslich
0: Schön.
1: Wird. Und zuletzt haben wir dann noch die Wasserzeichen, Krebs, Skorpion, Fische. Die bringen die Tiefe rein. Die achten darauf, dass es wirklich allen gut geht und machen aus einer Reise oft eine emotionale Erinnerung fürs Leben. Also der perfekte Urlaub entsteht eigentlich erst, wenn alle Elemente so zusammenkommen, die einen planen, die anderen eskalieren und genau daraus entsteht dann natürlich auch die beste Reise.
0: Danke, Anna, sehr, sehr gut.

0: Wir haben es 6.17 Uhr. Schönen guten Morgen, Berlin.
1: Und wir haben natürlich immer die besten neuen Hits für euch. Jetzt die neue Nummer von Taylor Swift, Elizabeth Taylor.
0: Ja, genau. Sie ist auf jeden Fall von dem Album The Life of a Showgirl. Und viele Fans sagen auch, das ist das Herzstück dieser Song von diesem Album. Es ist nämlich sehr persönlich. Und sie singt über die Hollywood-Legende Elizabeth Taylor eben, die sie halt voll toll findet.
1: Ah, okay.
0: Und sagt auch, ja, in der Karriere sind auf vielerlei Hinsicht ganz viele Parallelen auch zueinander.
1: Oh, wow.
0: Und dieses im Rampenlicht stehen, aber trotzdem Privates unter einen Hut bringen, ja, finde ich gar nicht schlecht. Hört mal selbst.
1: Was, woran ich dran denken muss, ist, dass wenn Taylor Swift jemanden aus der Elizabeth Taylor Familie geheiratet hätte, würde sie Taylor Taylor heißen. Verstehst du? Das ist ja der Nachname. Ihr Vorname ist deren Nachname.
0: Ah.
1: Dann ist sie Taylor Taylor. Das wär's gewesen.
0: Das wär's.
1: Der einzige Gedanke. Den werden wir nie wieder loslassen.
0: Das stimmt.

0: Energia morgens an. Natürlich hier mit mir, Anna. Guten Morgen, Jakob.
1: Hallo.
0: Und Ben.
1: Guten Morgen.
0: Und wir müssen jetzt rätseln. Lügt der Jakob uns an oder erzählt er vielleicht doch die Wahrheit?
1: Manche Schildkröten können durch ihren Hintern atmen. Fakt oder Fake?
0: Ach, Tiere wieder.
2: Jakob, du und die Tiere wieder. Also das, es muss ja wahr sein, sonst ist Jakob pervers und hat sich das einfach ausgedacht. Ja, wenn das Fake ist und er sagt, nee, Spaß, habe ich mir ausgedacht.
0: Wie soll man denn durch den Popo atmen? Also mit Lunge und so, obwohl Schildkröten sind auch sehr weirde Tiere.
2: Ja, das ist ja eine Körperöffnung, wie jeder andere
0: oder
2: auch.
0: Oder atmen, vielleicht dann pupsen halt nach innen.
2: Ja, durch eine gewisse Innenfurz. Der Innenfurz.
0: Der bekannte Innenfurz bei Schildkröten, deswegen ja, ich sage auch Fakt.
2: Ich würde sagen, Fakt muss sein.
1: Manche Schildkröten können durch ihren Hintern atmen, ist ein
3: Fakt.
1: Ja, bestimmte Arten können das über ihre sogenannte Analblase. Damit können die länger tauchen oder den ganzen Winter unter Wasser bleiben und damit quasi aus dem Wasser Sauerstoff ziehen.
0: Es ist noch nicht mal halb sieben und wir haben das Wort Analblase gesagt. Ich fasse es nicht. Schönen guten Morgen jetzt mit Mikey Patrick Kelly und The One of Energy. 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
2: Morgen, hier ist Energy am Morgen für euch mit Anna Gutenmorgen und Ben, beziehungsweise Anna ist gar nicht mehr da, sondern Astro-Anna hat den Raum betreten.
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2: Und diese Astro-Anna schaut für uns ein bisschen in die Sterne.
3: Ja genau, es geht um Freundschaft, weil mal ehrlich, manche Menschen kommen in unser Leben und man denkt sich einfach so, wie habe ich eigentlich vorher ohne dich funktioniert?
2: Oh.
3: Oder lieber Ben, auch wir beide.
2: Ah, danke.
3: Und astrologisch gibt es tatsächlich Sternzeichen, die einen Freundeskreis auf ganz besondere Weise einfach bereichern. Mhm. Da habe ich ein paar Beispiele, wie zum Beispiel den Löwen. Der bringt gute Laune rein. Das sind ja auch sehr oft sehr stolze, sehr selbstbewusste Menschen,
2: ja,
3: sehr laut. Mit denen wird es nie langweilig. Abenteuer. Und komm, wir machen es einfach. So
2: cool.
3: Dieses Feeling.
2: Löwen.
3: Dann die Skorpione. Die Freunde für die richtig deepen, tiefen Gespräche
2: oh,
3: um 2 Uhr nachts.
2: Oh, wow.
3: Die merken sofort, wenn irgendwas nicht stimmt. Auch wenn man sagt, nee, ist schon alles gut, sind sie für einen da.
2: Gut.
3: Schütze, never. Da wird es niemals langweilig. Ist die Person, die dich spontan irgendwo hinschleppt und am Ende erlebt man einfach die krassesten Stories. Man erweitert so gut den Horizont einfach mit diesen Leuten.
2: Ja.
3: Und eine Waage, auch sehr wichtig für einen Freundeskreis. Die halten einfach die ganze Gruppe zusammen, sorgen oft für Harmonie und dass am Ende alle wieder miteinander reden, auch wenn es mal ein bisschen irgendwie tiefgründig und ein bisschen angespannt wird.
2: Süß.
3: Das Letzte, was ich noch sagen würde, ist, Wassermann bringt oft einen auch dazu, anders zu denken und pushen einen irgendwie mal was anderes zu machen. So ein bisschen einfach nicht nur von A nach B zu denken, sondern vielleicht mal um die Ecke.
2: Aha.
3: Also mein Astro-Anna-Fazit ist, jedes Sternzeichen bringt natürlich was Besonderes mit, aber diese Menschen würde ich gerne einfach in meinen Freundeskreis packen.
2: Aufpassen von mir, von Astro-Ben, kleiner Tipp, Stiere.
3: Das bin
2: gerade
3: ja
2: Stiere, die am 17. Mai Geburtstag haben.
3: Auch ich?
2: Vorsicht, das sind Schlangen.
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8: Na, was sehen wir denn da am Berliner Himmel? Blau, blau, blau. Das bleibt allerdings nicht den ganzen Tag so. Das müssen wir genießen, weil am Nachmittag kommen dann wieder die Wolken, um am Abend wieder den Regen zu bringen. Aber das mit dem Regen wird immer weniger. Morgen noch und übermorgen, aber ab Freitag dann wieder Sonne.
9: Und so ist doch gut. So ist fein Richtung Wochenende. Dann schauen wir noch gemeinsam auf die Berliner Straßen. Da sieht es auch sehr gut aus. Da gibt es so eine Meldung, Lichterfelde, Marianenstraße. Ein bisschen stockender Verkehr da an der Baustellenampel. Aber ansonsten bisher alles gut. Und viele freuen sich ja schon auf den großen Sommerurlaub dieses Jahr, Jakob.
8: Ja.
9: Zumindest beim Wegfliegen wird es keine Probleme geben.
10: Denn unsere Bundeswirtschaftsministerin Reich hat nochmal gemeint, na, wir haben auf jeden Fall noch genug Kerosin bei uns in Deutschland auf Reserve. Frage wäre dann eher, wie das mit dem Zurückkommen aussieht. Also gerade wenn man Richtung Asien fliegt oder so. Was auf jeden Fall weiterhin möglich ist, der Urlaub wird nochmal

0: teurer, vor allem wenn ihr eine Pauschalreise gebucht habt. Der Anwalt Kairo Degra hat schon beim Sender Welt gemeint, sowas steht bei den meisten Verträgen dann im Kleingedruckten.
1: Viele, und da schließe ich mich mal mit ein, unterschreiben dann ganz schnell, dass sie es gelesen haben. Das macht man im Reisebüro so oder man klickt es bei einer Internetbuchung an, sonst kann man die Buchung gar nicht abschließen. Aber dann ist so eine Preiserhöhung auch tatsächlich möglich, aber nur bis 8%. Darüber hinaus darf der Kunde sagen, jetzt will er überhaupt nicht mehr fahren.
0: Immerhin,

0: Schnauze Berlin, bald mal wieder eine große Hauptstraße von Tempo 30 wechseln auf Tempo 50. Der Tagesspiegel schreibt, es geht um die Marienfelder Allee in Marienfelde. Da hat sich wohl jemand vor Ort beschwert. Und jetzt will unsere Verkehrsverwaltung, dass Tempo 30 nur noch nachts gilt. Mal sehen, wie lange man da vor Ort brauchen wird, bis das alles umgesetzt wird. Denn in Mitte sollten ja auch schon mal auf vielen Hauptstraßen wieder Tempo 50 erlaubt sein. Bis jetzt weigert sich der Bezirk aber so ein bisschen, das umzusetzen. Und beim ESC, dem Eurovision Song Contest, ist heute das erste Halbfinale. 15 Länder sind mit dabei und die 10 Besten kommen ins Finale. Gewotet wird nur per Telefon. Wir sind ja schon fürs Finale am Samstag gesetzt und trotzdem tritt Sarah Engels mit. Feier heute schon mal auf. Die hat auch gestern schon groß geprobt und da war aber noch nicht alles perfekt.
1: Ja, mein In-Ear war raus. Müssen es kleben.
2: Am Ohr?
1: Nee, oder wo raus? Hinten. Ganz raus.
0: Ja, sie hat sich auf der Bühne anscheinend nicht so richtig gehört. Klang aber trotzdem schon gut bei den Proben, muss man sagen. Das erste Halbfinale heute Abend, wie gesagt, könnt ihr euch auch anschauen. Ab 21 Uhr bei ARD One oder im Stream.
3: Aufregend, jetzt geht's ganz schnell.
4: Das wäre immer irgendwie meine Ausrede, wenn ich jetzt Sängerin werden würde. Ja, ich habe mich leider nicht gehört. Sorry. Dieses Moped ist da aus meinem Ohr rausgeflutscht. Sorry, es lag daran.
3: Ja, wirklich,
4: ich kann nicht super singen.
3: Ja, klar.
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3: Und hier treffen heute Morgen zwei Welten aufeinander. Es geht um Poolmorde und die Ballsaison. Die ganze Geschichte gibt's noch vor 7.
4: Und wir schenken euch Festivaltickets. Und dazu gibt's eine Ansage von einem waschechten Energy-Star. Hört ihr alles nach Ray, Where's My Husband? Jetzt erstmal für euren Dienstag Tiffany Ares mit Vertigo.

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2: Hallo.
0: Und das Motto ist natürlich klar, gewinnt Tickets für die coolsten Festivals Europas und den größten Stars, zum Beispiel eben Bibi Rexha. Dieses Jahr beim World Club Dome dabei und hat sie uns hier im Studio natürlich besucht.
2: Mm, und auch verraten, was sie sich von euch beim Festival denn so wünscht.
3: I wanna see you dance, you must dance, you must have fun, you must love, mm-hmm. and you must come dressed to impress. Because we're gonna party, baby.
2: Yeah.
3: You must come ready to party.
2: Dress to impress.
0: Nice.
2: Also sie sagt, wir sollen tanzen, wir sollen Spaß haben, wir sollen lieben, ein geiles Outfit anhaben und bereit sein, Party zu machen.
0: Yes.
2: Und ich finde, das passt sehr, sehr gut zu uns.
0: Ja.
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0: Und haben wir gerade über sie geredet, kommt sie natürlich auch gleich bei Energy.
2: Ah, perfekt.
0: Bibi Rexha mit New Religion, jetzt hier für euch.
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0: Jetzt treffen zwei Welten aufeinander. Hallo, Energy am Morgen ist an, hier mit mir, Anna, guten Morgen, und Ben.
1: Morgen.
0: Die eine Welt, die klingt so. Kennt er vielleicht? Und die andere, die klingt so.
1: Ah.
0: Erkennt er bestimmt auch. Die Auflösung, die gibt es jetzt hier.
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1: Ihr hört schon, das sind ganz besondere Good News heute, und zwar für Gamer. Es geht natürlich um das Spiel Sims. Haben wir alle gespielt, kennen wir. Da bauen wir den Pool, packen die Menschen rein und nehmen die Leiter dann weg. Das ist lustig. Hier könnt ihr ab sofort Gegenstände und Looks von der Netflix-Serie Bridgerton verwenden.
0: Ach, geil.
1: Ab heute gibt es da bis Anfang Juli so ein kostenloses Mashup.
0: Oh, das finde ich ja geil. Ich habe früher so viel Sims gezockt. Und vor allen Dingen so die ganzen Häuser nachbauen.
1: Ja.
0: Da gibt es dann bestimmt auch so ein paar Frisuren vielleicht oder Klamottentechnisch.
1: Klamotten.
0: Oh, das stelle ich mir sehr geil vor.
1: Könnt ihr mal ausprobieren? Jetzt gibt es erstmal Clock Clock mit Out of the Dark.

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1: Ach ja, Ben, ich weiß, wie sich der Himmel anfühlt.
2: Hallo, Energy am Morgen ist an, hier mit mir, Anna, guten Morgen und Ben.
3: Warum bist du so entspannt, Anna, guten Morgen?
2: Ich hatte gestern einen fantastischen Mittag und Nachmittag. Ich bin nämlich nach Hause gefahren und habe dann meine komplette Wohnung erstmal gereinigt.
3: Sehr gut,
2: so,
3: tüchtig.
2: Musste sein, denn diese ganze Wohnung, müsst ihr euch vorstellen, wirklich bis in die kleinste Ecke, riecht jetzt einfach wunderbar blumig, wunderbar sauber. Dann habe ich mein komplettes Bett abbezogen und neu bezogen, bin duschen gegangen und bei

0: Uns Mädels heißt ja eine Everything-Dusche, also wirklich ja. Mit Shampoonieren, mit Spülung, mit Rasieren, mit Eincremen und dann in den Bademantel rein, frisch geduscht, ins frisch bezogene Bett.
1: Oh, das ist wirklich das Beste. In so ein frisch bezogenes Bett rein und dann, oh, alles ist sauber.
0: Alles war so clean. Ich dachte gestern, das muss der Himmel sein. Das muss er sein.
1: Und ich muss ja sagen, dass dein Bett recht bequem ist. Ich lag ja auch schon mal drin, als du nicht da warst und ich dich besucht habe. und das ist ein sehr schönes Bett. Also da liegt man gut.
0: Also wie konnte die Moderation jetzt schon wieder so enden?
1: Ja, weiß auch nicht.
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2: Berliner Wetter sieht erstmal fantastisch aus. Blauer Himmel, soll es nicht regnen? Ja, am Nachmittag sollen die Regenwolken kommen, die bleiben dann auch für die nächsten zwei Tage. Aber pünktlich zum Wochenende wird es wieder richtig schön und fast 20 Grad.
3: Ich kann nicht meckern. Auf den Berliner Straßen sieht's echt noch sehr gut aus. Bisschen stockender Verkehr ist angesagt, Köpenick, Lindenstraße und Lichterfelde-Marianenstraße. Aber ansonsten alles schön. Und wir haben ja vorhin schon gehört, für die Urlaubsflieger im Sommer ist doch genug Treibstoff da. Wird dann halt für einige nur teurer, Jakob, oder auch nicht.
4: Ja, denn es ist ja nicht nur der Treibstoff, der den Preis für die Flugtickets bestimmt. Ralf Beisel ist vom Flughafenverband. Und der meint in der ARD, unsere Bundesregierung sollte vielleicht einfach mal die Airports besser entlasten.
5: Nämlich die rekordhohen Steuern und Gebühren, dass die gesenkt werden. Das heißt, hier ist staatliches Handeln vonnöten. Das hilft dem Luftverkehr, das freut die Reisenden.
4: Und könnte eben die Tickets vor allem auf der Langstrecke noch mal billiger machen. Könnte heute vielleicht direkt Thema werden. CDU und SPD im Bund treffen sich nämlich nachher zum nächsten großen Koalitionsgipfel. Dann können wir vielleicht bald mit ganz anderen Zügen nach Hamburg oder München fahren, denn das italienische Bahnunternehmen Italo will zu uns nach Deutschland kommen. Übernächstes Jahr könnte es losgehen, auch mit ganz neuen Highspeed-Zügen. Ob das wirklich klappt, entscheidet sich bis Ende des Monats. Die Züge werden dann übrigens so richtig Ferrari-rot.
3: Okay.
4: Und dann sind es noch anderthalb Wochen, dann ist schon DFB-Pokalfinale bei uns in Berlin. Gestern ist der Pokal offiziell angekommen. Kann man sich jetzt auch jeden Tag im Roten Rathaus anschauen. Mhm. Und unser Ex-Bundestrainer Jogi Löw hat Berlin direkt mal abgefeiert.
6: Berlin ist die Hauptstadt, Berlin ist eine tolle Atmosphäre, die alle Menschen, alle Fans von den jeweiligen Mannschaften, Neutrale, kommen an dem Wochenende wahnsinnig gern nach Berlin. Berlin ist farbenfroh.
4: Ja, Finale ist dann übrigens Bayern gegen Stuttgart. Und da sagt Jogi, sind halt die Bayern-Favorit.
2: Bayern gegen Stuttgart. Dieses ganze Olympiastadion würde auf der einen Seite klingen, Kalle,

0: Kerle auf der anderen, jo mei, das ist ja mal. Und das bei uns in Berlin.
1: Aufregend.
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0: Ja, wer traut sich mit uns Stadtland Energy zu spielen? Jetzt einfach anrufen 030 26 123 45. Eine neue Runde gibt's vor halb acht.
1: Am Samstag ist ja der ESC, Eurovision Song Contest. Und wir haben das Insiderwissen, welches Land noch nie gewonnen hat. Das hört ihr nach Poppy Bears Come, Think About Us. Jetzt erstmal die neue Nummer von Mark Forster. Ein Lied, schönen Dienstag.

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0: Welches Land hat noch nie beim Eurovision Song Contest gewonnen? Das hört ihr jetzt hier. Guten Morgen, hier ist Energy am Morgen für euch mit Anna. Guten Morgen.
1: Hallo. Und
0: mir, Ben. Am Samstag ist zum 70. Mal Eurovision Song Contest und wir haben für euch so ein bisschen Eurovision Wissen.
1: Mhm.
0: Die meisten Siege zum Beispiel holten Schweden und Irland, beide jeweils 7 Mal den Titel geholt. Respekt.
1: Irland hat in den 90ern sogar 3 Jahre in Folge abgeräumt. Sehr krass.
0: Island hingegen hat noch nie den ESC gewonnen und ist dieses Jahr auch gar nicht mit dabei.
1: Deutschland hat bisher 2 Mal den ESC gewonnen. Einmal dank Nicole.
2: Ein bisschen Frieden, ein bisschen Sonne für diese Erde, auf der wir wohnen.
1: Kenn sogar ich.
0: Oh, toll.
1: Wahnsinn.
0: Das Motto ein bisschen von dieser Show hier. Und natürlich auch dank

0: Das ist schon immer noch ein Banger, oder?
1: Ich liebe den immer noch, um echt zu sein.
0: Ob sich Sarah Engels zu Nicole und Lena gesellt, das sehen wir dann am Samstag in Wien.
1: Jetzt hören wir erstmal Taylor Swift mit Opalite. Die hat es noch nie geschafft übrigens. Sie hat noch nie in Eurovision gewonnen. Taylor Swift, was machst du mit deiner Karriere eigentlich? Bam.

0: Thank you, DJ.
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2: Das spielen wir heute mit Melanie. Grüß dich.
3: Morgen.
2: Morgen. Hier sind Anna und Ben für dich. Hi. Wir spielen eine Runde Stadt, Land, Energy. Hi. Und das wird dein Buchstabe. Achtung.
1: S.
2: S wie super, wie Sieg, okay. Schlaraffenland, Schlagsahne. Mein Gott, Gott sei Dank muss ich nicht spielen und Anna auch nicht, sondern du, liebe Melanie. Du hast 30 Sekunden Zeit, brauchst in dieser Zeit 5 richtige Antworten mit dem Buchstaben S zu den verschiedenen Kategorien, die Anna dir gleich sagt. Sagt sie mal irgendeine blöde Kategorie und das ist sehr wahrscheinlich. Sagst du einfach weiter, du kriegst eine neue Hauptsache, wir haben diese 5 am Ende beisammen. Bist du bereit?
3: Okay, ja. Okay.
2: Anna, bist du bereit?
4: Yes.
2: Achtung, dann gehen 30 Sekunden jetzt los.
4: Ein Dessert mit S.
3: Schlagsahne.
4: Ein Cocktail.
3: Super Mario Cocktail?
2: Nehme ich, lecker!
4: Hast du immer im Auto mit S?
3: Schlagcreme.
2: Ein Schlagstock.
4: Ein Schlagstock, ja.
2: Gott.
4: Wichtig,
2: Melanie.
4: Fehlt nie in deinem Kühlschrank mit S?
3: Sahne.
2: Ja, gut.
4: Und ein Grund zur Kündigung.
3: Super lange ausgeschlafen.
2: Ja, zu lange, sehr gut, sehr gut. Melanie! Ich möchte dir erstmal gratulieren, du hast gewonnen.
3: Danke.
2: Und dann möchte ich 2 große Fragen stellen. Was hast du für Waffen in deinem Auto? Und zweitens, wie lecker ist ein Super

0: Mario-Drink.
1: Der Mario-Drink ist super geil. Also,
2: du gewinnst jetzt einen Gutschein für ein Treatment bei Swan Beauty.
0: Oh, wow.
2: Das ist eine hochwertige Beauty-Treatment. Es gibt da echte Glow-Erlebnisse, zum Beispiel Wimpernlifting oder auch so ein Hydra-Facial. Kannst du dir was aussuchen? Für dich ganz entspannt.
1: Oh, freu ich mich.
0: Also, das war ja wieder eine aufregende. Ich liebe ja solche Antworten. Was ist ein Super Mario-Drink? Das ist ja fantastisch. Wenn ihr den mal machen wollt, dann stellt ihn uns einfach vor. Und wenn ihr gewinnen wollt, und zwar so ein Treatment bei Swan Beauty, dann einfach anrufen und mit uns Stadtland Energy spielen 03026 123 45.

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4: Morgen, hier ist Energy am Morgen für euch. Natürlich mit Anna Gutenmorgen.
5: Hallo.
4: Und natürlich mit mir, Ben.
5: Jetzt kommt aber gleich hier erstmal der Jakob reingesteppt, weil der hat das große Wissen für uns im Energy Update. Was ist denn

0: heute so wichtig? Worüber spricht die Welt? Worüber sprechen wir? Davon haben Ben und ich keine Ahnung. Nee. Das macht der Jakob dann gleich für euch.
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9: Wir sind vom Berliner Wetter positiv überrascht. Wir wachen nämlich auf mit blauem Himmel. So weit, so gut. Die Wolken, die kommen aber noch am Nachmittag und auch die Regenwahrscheinlichkeit ist da. Wird aber immer weiter nach hinten gedrängt. Gerade war es noch der Nachmittag, jetzt der Abend. Vielleicht kommt es auch erst nachts.
0: Oh, das wär so schön. Ich sehe auch nicht eine Wolke gerade am Himmel.
9: Ja, da sehe ich schon so ein paar. Okay? Ja, da kommt was.
0: Habe ich nicht gesehen.
9: Könnt ihr nicht sehen nur.
0: Auf den Berliner Straßen, da steht ein Lichterfeld in Marianstraße. Da ist immer noch die Baustellenampel, die den Verkehr regelt und ist voll. Und Prenzlauer Berg in Höhe Schliemannstraße, Überfahrt zur Danziger ist komplett gesperrt und auch links abbiegen ist im gesamten Kreuzungsbereich nicht möglich. Da gibt es jetzt schon ordentlich Stau. Und Jakob, der Sprit an der Tanke kostet ja gerade endlich mal wieder ein bisschen weniger. Dann müsste das bei den Flügen ja auch wieder entspannter sein, oder?
10: Ja, leider nicht so ganz, denn der Treibstoff für die Flieger, das Kerosin, das ist ja eh schon von der Energiesteuer befreit und die ist ja gerade beim normalen Sprit abgesenkt. Man macht sich beim Thema Kerosin aber eher die Sorgen, dass das vielleicht knapp werden könnte. Unsere Bundeswirtschaftsministerin Reiche hat jetzt mal verraten, wie wir als Deutschland gerade so aufgestellt sind.
11: Wir haben nach wie vor eine große Reserve an Kerosin im Rahmen unserer nationalen Ölreserve. Teile davon wurden in einer großen konzertierten Aktion, wie Sie wissen, bereits in den Markt gegeben, sind aber keineswegs aufgebraucht.
10: Ja, sie meint, nur preislich kann es halt beim Fliegen weiter teurer werden. Und klar, das liegt natürlich an der weiter angespannten Lage im Nahen Osten. Dann sollten viele Kinder vielleicht öfter mal auf Spielplätzen so richtig tief buddeln, denn da kann man offensichtlich wirklich Schätze finden. Ist eine Kita-Gruppe in Wilmersdorf. Genauso passiert. Die haben im Sand richtig wertvolle Münzen, Schmuck, Uhren und 6.000 Euro in bar gefunden.
0: Nein.
10: Die Polizei sagt, ist anscheinend gestohlenes Zeug und der oder die Täter wollten das an diesem Spielplatz erstmal bunkern. Wer jetzt seine Sammlung und die Kohle vermisst, der kann sich ja mal bei der Polizei melden und das dann abholen.
9: Ach, 6.000 Euro.
10: Und Griechenland will nicht mehr so doll auf Massentourismus setzen. Vor allem für die sehr beliebten Inseln Rhodos, Kos, Santorini oder Mykonos soll es strengere Auflagen geben. Mhm. Auch gerade in Sachen Naturschutz. Neue Hotels dürfen da zum Beispiel nur noch maximal 100 Betten haben. Und auch die Küsten sollen nicht mehr so doll zugebaut werden.
9: Finde ich sehr gut, oder wie Griech sagen würde, Polykala. Das ist nämlich griechisch. Danke, das spreche ich. Und nach Rhodos wollte ich dieses Jahr mit meiner Freundin. Und das finde ich gut, dass für Naturschutz da was gemacht wird. Das ist nämlich wichtiger als diese ganzen Hotelkomplexe.
0: Ja, und dieses Santorini, Mykonos ist ja auch so eine Influencer.

0: Insta-Sache irgendwie geworden, wo ja nur noch Fotos gemacht werden und irgendwie ein Haus neben dem anderen. Das ist es nicht.
1: Wir finden es gut.
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0: hier bei uns in der Show.
1: Hallo, ich bin Melina und Ella, die zahlt mir meine Couch im Wert von 900 Euro.
2: Oha, einfach mal 900 Euro gespart.
3: Ching, ching.
2: Ihr kauft ein und wir bezahlen, wie ihr auch dabei seid. Das hört ihr alles nach Nico Santos. Jetzt erstmal Kamerad mit Hug Yourself. Genießt den Dienstagmorgen. 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

0: Morgen, hier ist Energy am Morgen für euch natürlich mit einer guten
1: Hallo.
0: Morgen, Ben. Und Melina, die freut sich nämlich immer noch.
2: Oh mein Gott, ich weiß gar nicht, was ich sagen soll. Vielen Dank.
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0: Krass.
1: Zurückgezahlt.
0: Gut.
1: Ja, denn die Couch ist auch nicht für dich alleine. Dein Partner Paul freut sich genauso zum Filme gucken, zusammen Mittagsschlaf. Schlaf ist doch eigentlich erstmal sehr praktisch.
2: Ja, beides Tatsache. Also Filme und ich bin nicht so der Mittagsschlaf-Fan, aber mein Hund auf jeden Fall.
0: Oh,
2: ich glaube, der profitiert am meisten. Eigentlich sollte er nicht auf die neue Couch drauf, aber das hat leider nicht so geklappt.
0: Das Gefühl kenne ich. Ich habe einen kleinen Dackel namens Herkules. Den wollten wir eigentlich auch vor die Couch. Hatten wir ihm so einen Platz eingerichtet, als wir ihn bekommen haben. Er ist jetzt mitten auf der Couch und es gehört quasi ihm.
2: Ja, das habe ich auch probiert und dann nach einer Woche, nach dem Hundeblick, war dann leider vorbei.
0: Da hat man keine Chance, Melina, schön.
2: Nee, hat man nicht.
0: Der Hundeblick, oh
1: so
0: nein,
1: süß.
0: Da sind wir alle verfallen, sehr, sehr süß.
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0: Hier ist Energy am Morgen für euch mit Anna und Ben um 7.45 Uhr. Guten Morgen, Berlin. Energy. Und wir haben natürlich immer die besten neuen Hits für euch. Es wartet Energy Star Teddy Swims mit Mr. Know-It-All.
1: Ja, und im Song soll man irgendwie eine Referenz zur griechischen Mythologie des Ikarus finden. Besonders die Zeile, I'm getting too close to the sun. Jetzt hab ich was losgetreten, Ben, your turn.
0: Ich liebe ja griechische Mythologie. Ikarus, natürlich der Sohn von Daedalus. Beide haben sich so Flügel gebastelt. Mhm. Der Vater hat noch gesagt, Ikarus, flieg nicht so hoch, flieg nicht so hoch. Ja. Und er fliegt natürlich in seinem jugendlichen Irrsinn.
1: Leichtsinn,
0: zu
1: ja.
0: hoch an die Sonne. Der Wachs schmilzt an den Flügeln und er stürzt ab. Und deswegen heißt das Meer da unten im Mittelmeer auch teilweise Ionisches Meer oder Ikarusmeer. Ich muss nochmal nachgucken ganz genau, aber es hat alles einen Grund. Es ist nicht fantastisch. Griechische Mythologie ist überall, Leute.
1: Wow, jetzt erstmal Teddy Swims, Mr. Know-It-All auf Energy, immer die besten neuen Hits.

0: Kurze Frage an euch. Hallo, Energy am Morgens an, hier mit mir, Anna, guten Morgen, und Ben.
1: Morgen.
0: Es geht ums Thema Alter. Wenn ihr ganz ehrlich seid, würdet ihr euch eher jung oder doch eher alt einschätzen? Das wisst ihr nicht, dann lasst uns doch mal testen.
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1: 15 Jahre liegen nämlich zwischen uns beiden, ganze Generationen. Ob man dann noch überhaupt was voneinander mitbekommt, das finden wir jetzt gemeinsam raus.
0: Ja, oder was ist denn Mimse?
1: Habe ich noch nie gehört. Mimse klingt wie eine Abkürzung von einem Begriff, der mit MI anfängt und einem mit Mse. Ich sage, das ist eine Kindersendung. Mimse ist die Abkürzung, ist ein Ministerium für magische Wesen.
0: Das ist mal wieder, also ist komplett falsch. Das ist...
1: Danke.
0: Das ist mal wieder ein Account, der auf meinem TikTok-Profil aufgetaucht ist, den ich jetzt komplett einfach übernommen habe und wo ich komplett drin bin. Dieser Account heißt Mimi Mimse, hat mittlerweile knapp über 350.000, 9.000 Follower, aber über 350.000 Likes. Also es ist schon gar nicht so schlecht. Und in der Caption steht: Mimse, ich bin, wie ich bin. Lustig, verrückte Mama und Oma, bitte einfach mit Humor nehmen.
1: Oma?
0: Und ja, das ist einfach eine Frau und die hat angefangen, Get Ready With Me's zu drehen mit 52. Dann steht's, ich habe den Ton mitgebracht, hör mal.
3: Ja, guten Morgen, ihr Lieben. Und Get Ready With Me. Ja, ich starte denn jetzt, ja? Erstmal hole ich mir den Mist hier ins Gesicht.
0: Mist.
3: Aber ist auch nur für die Schönheit, oder?
1: Nein, das ist nicht ernst. Genau. Absoluter Wahnsinn. Auch ich habe natürlich Anna Dinge gefragt, die weniger verstörend sind. Zum Beispiel, weiß die junge Dame, was ein Gremlin sein soll? Das hört ihr alles in der Podcast-Variante von Alt vs. Jung, überall, wo es Podcasts gibt. Und natürlich auf energy.de.
0: Jetzt gibt's erstmal eine feine Kombi für euch. Felix hier zusammen mit Cascada. Beide auch viel auf Festivals in diesem Sommer unterwegs.
1: Wichtig.
0: Wieder. Boy, you turn me auf Energy.

0: wird das wunderbar oder totale Hölle? Guten Morgen, hier ist Energy am Morgen mit Anna und Ben. Hab eine kurze Frage, liebe Anna. Guten Morgen. Meine Freundin hat gefragt, was ich zum Geburtstag gerne hätte und ich habe gesagt, eine Shoppingtour. Mhm. Ich habe gesagt, wir gehen mal shoppen, vielleicht eine schöne Hose, ein paar Schuhe, T-Shirt und sowas. Und jetzt frage ich mich aber, macht das einer Freundin Spaß, mit dem Freund shoppen zu gehen oder zwinge ich meine Freundin dazu?
1: Na, ich würde jetzt nicht alles verpauschalisieren und verallgemeinern, aber ich finde es super, mein Boyfriend einzukleiden.
0: Wirklich?
1: Weil ihr Männer, manchmal kauft ihr euch auch Sachen, wo man sich denkt, okay, gut, hätte jetzt auch nicht sein müssen.
0: War im Angebot.
1: Genau, war im Angebot. Das 43. schwarze T-Shirt, sucht ihr nochmal was anderes aus. Gut. Und ich finde das sehr schön, mit euch Männers dann mal shoppen zu gehen und mal einzustellen. Ich bin ja gespannt.
0: Ja, soll ich mich drauf einlassen sozusagen?
1: Ja,
0: also soll ich quasi gar nicht sagen, das mag ich, sondern soll sie mich einkleiden lassen?
1: Oh, das fände ich cool. Okay. Ich würde auch sehr gerne als deine Shoppingbegleitung mitkommen, aber ich sehe schon, ist ja eher so ein Pärchending.
0: Ich sag mal so, meine Freundin, sie wäre nicht über

0: überrascht, wenn ich sagen würde, Anna Gutmorgen ist übrigens auch dabei. Da würde ich sagen, ach, naja, war ja klar, die Kleine.
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0: Blauer Himmel über Berlin, Fragezeichen. Da haben wir nicht Regen irgendwie auf dem Radar gehabt. Ja, Regen ist Teil vom heutigen Tag, aber erst ganz, ganz spät. Vorher kriegen wir tatsächlich diesen blauen Himmel. Und die Maximaltemperatur? Also wirklich warme, sonnige 12 Grad.
8: Mann, ich will doch den Sommer. Da schauen wir gemeinsam auf die Berliner Straßen. Da ist ordentlich was los. Prenzlauer Berg, Danziger Straße. Da ist das Linksabbiegen im gesamten Kreuzungsbereich aktuell gar nicht möglich. Und Lichterfelde steht da immer noch auf der Marianstraße. Und viele freuen sich ja schon auf den großen Sommerurlaub dieses Jahr. Mhm. Jakob, zumindest beim Wegfliegen wird es keine Probleme geben.
9: Ja, denn unsere Bundeswirtschaftsministerin Reiche hatte schon mal gemeint, wir haben ja auf jeden Fall noch genug Kerosin auf Reserve. Frage wäre dann eher, wie kommt mich wieder zurück, gerade wenn ich Richtung Asien fliege? Was auf jeden Fall weiterhin möglich ist, ist, dass der Urlaub vielleicht doch nochmal teurer wird, vor allem wenn man so eine Pauschalreise gebucht hat. Der Anwalt Kairo Degra hat schon beim Sender Welt gemeint, sowas steht bei den meisten Verträgen halt leider im Kleingedruckten.
10: Viele, und da schließe ich mich mal mit ein, unterschreiben dann ganz schnell, dass sie es gelesen haben. Das macht man im Reisebüro so oder man klickt es bei einer Internetbuchung an, sonst kann man die Buchung gar nicht abschließen. Aber dann ist so eine Preiserhöhung auch tatsächlich möglich, aber nur bis 8%. Darüber hinaus darf der Kunde sagen, jetzt will er überhaupt nicht mehr fahren.
9: Ja, immerhin die drei großen Reiseveranstalter TUI, Altus und Der Tour haben schon gemeint, sie machen diesen Sommer nichts teurer. Mhm. Dann schauen ja gerade schon die ersten Leute online, wo kann ich denn eigentlich die Fußball-WM draußen anschauen? Ist ja noch ein guter Monat, schön so Public Viewing. Da ist auf jeden Fall jetzt noch ein Spot bei uns in Berlin dazugekommen, im Ex-Sony-Center am Potsdamer Platz. Ach. Nämlich. Die Morgenpost schreibt, da wird es eine Leinwand geben, die einfach mal 100 Quadratmeter groß ist. Da kann man sich auf jeden Fall alle deutschen Spiele anschauen und das Eröffnungsspiel. Und extra Eintritt gibt es auch nicht. Stark. Und das Gute ist ja, es ist wetterfest, weil es ist ja auch überdacht.
0: Clever, clever.
9: Und noch eine Meldung aus dem Bereich Luftverkehr. In Argentinien ist jetzt ein Mann und eine Frau sind festgenommen worden, weil sie in einem Flieger Sex gehabt haben sollen, aber nicht auf dem Klo oder so. Nein, direkt in der Sitzreihe.
8: Nein.
9: Medien vor Ort berichten, es gibt bei solchen Fällen wohl eine Geldstrafe. Vielleicht muss man auch was an eine gemeinnützige Organisation spenden. Es klingt fast so nach, als ob das da öfter passieren würde. Der Typ hat aber bald wahrscheinlich noch mehr Probleme, denn am Flughafen hat er wohl seine Familie auf ihn gewartet. Und mit der Frau aus dem Flieger ist er auf jeden Fall schon mal nicht verheiratet gewesen.
8: Oh nein! Also das muss ich auch sagen, das verstehe ich nicht. Das ist für mich wie ein Mythos, dass Leute im Flugzeug rattig werden können.
0: Ja.
8: Also was denkst du dir dabei?
0: In der Sitzreihe.
8: Es stinkt, die Toilette ist ekelhaft. Genau. Dann kuschelst du mit Sabine und Ingo eh schon auf den Sitz und dann denkst du, nee, jetzt lass sie übereinander herfallen. Bah!
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3: Wir spielen zusammen Fakt oder Fake, meine absolute Lieblingsrubrik. Kollege Jakob hat eine Behauptung aus dem Gym und wir hoffen, sie stimmt nicht. Hört ihr alles noch vor 8:30?
4: Ich dachte, deine Lieblingsrubrik ist alt versus jung. Also jetzt bricht gerade mein altes, kaltes Herz. Du bist lieber Fakt oder Fake, Mensch?
3: Auf einer Stufe.
4: Das reicht. Vorher geht's nach Südfrankreich. In Cannes gehen heute die Filmfestspiele los. Welche Stars aus Deutschland dabei sind nach Michael Schulte, jetzt Miles Smith und Niall Horan zusammen mit Drive Safe?
5: What?

0: Jetzt geht es um Palmen aus Gold. Guten Morgen, hier ist Energy am Morgen für euch. Natürlich mit Anna Gutenmorgen.
1: Hi.
0: Und natürlich mit mir, Ben. Und natürlich auch mit Gabriel.
2: Hallo.
0: Die goldenen Palmen gibt's ab heute in Cannes, nämlich eins der größten Filmfestivals der Welt.
1: Gabriel, was erwartet uns denn in Südfrankreich?
2: Na, es sind so einige Hollywood-Stars auf jeden Fall dabei, die Filme vorstellen. Zum Beispiel Scarlett Johansson, lieben wir. Adam Driver, Penelope Cruz und auch Brendan Fraser.
0: Stark.
2: Eine große Besonderheit gibt's auch. Rund um das Filmfestival wird gerade die neue Staffel von White Lotus gedreht. Das Festival soll dann nämlich auch Teil der Serie sein.
0: Ja, schöne
2: was
0: Idee.
2: Ich geil finde,
0: mega
2: oder?
0: Gute Idee. Cool.
2: Und es gibt zwei Ehrenpalmen. Einmal an Barbara Streisand, liebe ich. Und natürlich Herr der Ringe-Regisseur Peter Jackson.
0: Lieben wir alle.
1: Ehrenpalmen. Sehen die dann auch aus, so die kleinen Pokals, wie so eine Palme?
2: Na,
1: wahrscheinlich.
2: Die goldene Palme ist ja auf jeden Fall eine Palme und die Ehrenpalme ist dann nochmal extra besonders dargestellt.
1: Ah, fancy. Wer ist denn aus Deutschland beim Festival so mit dabei?
2: Na, Lars Eidinger stellt direkt zwei Filme vor. Sandra Hüller darf natürlich nicht fehlen. Und was ich cool finde, Jella Hase ist auch vor Ort. Die spielt in einem Drama, Gentle Monster heißt der Film. Und das zusammen mit Ex-Bond-Girl Lea Seydoux.
0: Oh, das klingt geil,
1: das
0: oder?
1: Sehr gut.
0: Es wäre eigentlich mal ein Traum, bei diesem Filmfestival auch irgendwie dabei zu sein, weil das klingt immer so cool.
2: Ja.
0: Es geht alles um Film. Also da, Gabriel und ich wären dann zumindest richtig. Du auch, Anna, guten Morgen?
1: Ich wäre bei der Met Gala gerne dabei.
2: In deiner Jogginghose dann, Anna? Oder jetzt die du heute gesagt. Wieder anhast? Die graue, hässliche Jogginghose. Jetzt habe ich gesagt, Entschuldigung,
1: das
2: Leute.
1: Gut. Das war ein Eigentor.
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1: Ich gehe dann zu The Swan. Einmal Umstyling, bitte. So, jetzt Alex Swan mit Fever Dream auf Energy. 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

0: Anna und Ben hier von Energy am Morgen für euch. Ich guck mal auf die Uhr. 8.17 Uhr haben wir es ganz genau. Hi Berlin! Immer die besten neuen Hits haben wir natürlich für euch. Dermot Kennedy gibt's jetzt mit Funeral.
1: So Ben, jetzt sag mir mal zwei Sachen, die ich mag.
0: Du magst Handball? Ne,
1: ja, ja auch. Aber ich rede natürlich von Dermot Kennedy und auch von Pubs. Und ja. Jetzt stell dir vor, Dermot Kennedy sagt, ja privat spielt er gerne mal spontane

0: in Pubs, dann sitzt du da irgendwie, hast du gute Zeit mit deinen Friends, ja. Kommt der Dermot rein mit seiner Gitarre und klimpert dir was vor. Besser könnte ja ein Tag, ein Abend nicht aussehen.
1: Und dann tanzt noch Anna Gutmorgen auf dem Tisch.
0: Auf dem Tisch, nackig.

0: soweit. Wir zocken eine Runde. Energy morgens an hier mit mir, Anna. Guten Morgen, Jakob.
1: Hallo.
0: Und Ben.
1: Hallo, morgen.
0: Der Jakob hat eine Behauptung, wir müssen rätseln, ist sie wahr oder falsch?
1: Auf Geräten im Fitnessstudio sind im Schnitt mehr Keime als auf einer Klobrille. Fakt.
0: Bin ich mir ganz sicher. Wie oft ich beobachte, dass Leute einfach ihre Geräte nicht richtig sauber machen, obwohl sie kein Handtuch haben, gar nichts.
2: Nee,
0: und dann im Hochsommer.
1: Ja.
0: Ich muss ja auch sagen, wir Mädels mit unseren kurzen Hosen, unsere Oberschenkel, natürlich kleben die an allem dran, ist doch klar. Und ich, obwohl gute Fitnessstudios, die werden natürlich dann auch gereinigt, aber ob das jetzt
2: das
0: so richtig
2: ist,
0: ich glaube, es
2: die
0: sind mehr
2: Keime. Die rutschen darüber, ja, ich glaube leider auch. Deswegen immer merken, wenn ihr ein Fitnessstudio erst sauber machen, dann das Gerät benutzen. Wir sagen auf jeden Fall Fakt.
0: Ja.
1: Also auf Geräten im Fitnessstudio sind im Schnitt mehr Keime als auf einer Klobrille, ist ein
0: Fakt.
1: Vor allem auf Hanteln soll es besonders schlimm sein. Über 300 Mal mehr Keime als auf einer Klobrille. Deswegen wirklich vorher sauber machen und am besten danach auch nochmal.
2: Ja, ach, das habe ich ja Hanteln zum Beispiel. Stimmt, das vergisst man natürlich gerne. Wobei ich sagen muss, Keime sind jetzt auch nichts Schlechtes. Als Kind habe ich im Kindergarten ganz viel Erde gegessen. Mhm.

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4: Endlich sind die Heiligen da. Guten Morgen, hier ist Energy am Morgen mit Anna und Ben.
5: Hallo.
4: Dieses Jahr, 2026, habe ich mir vorgenommen, so ein bisschen den grünen Daumen zu entwickeln und Sachen auf dem Balkon zu pflanzen. Vielleicht auch mal draußen irgendwie an der Wiese irgendwas zu machen, so eine Wildpflanzenwiese.
5: Okay.
4: Weißt du, sowas?
5: Wir sind alle gespannt, ja.
4: Und dann habe ich die ganze Zeit dieses Jahres bis jetzt verbracht zu fragen, wann kommen denn endlich diese Eisheiligen? Weil alle immer gesagt haben, pflanz noch nichts, bis die Eisheiligen
5: nicht
4: waren.
5: Ich weiß nicht mal, was sind genau die Eisheiligen?
4: Das sind kalte Tage, die jetzt noch mal im Mai sind und sie sind jetzt eben 11., 12., 13., 14., 15. Mai. Da wird es noch mal ein bisschen kühler, teilweise wirklich Nachtfrost.
5: Nein.
4: Da soll man noch nichts pflanzen oder auf dem Balkon rausstellen, sondern erst danach. Anna, guten Morgen, wie geht's deinem Balkon?
5: Naja, da ist halt nicht viel los, außer eine Sonnenblume, die ich gerade geschenkt bekommen habe. Die habe ich extra rausgestellt in die Sonne. Mhm. Jetzt muss ich sie ja wieder reinnehmen, weil die könnte sonst eingehen, weil wir nochmal Frost bekommen.
4: Für die nächsten
5: Im
4: Tage.
5: Im Mai, wenn ich an meinem Geburtstag, der ja bald ist, mein Auto kratzen muss, dann raste ich aber komplett aus.
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5: Mittendrin sind wir also scheinbar in den Eisheiligen. Es ist endlich soweit, diese kalten Tage, die im Mai immer noch mal kommen, die sind gerade. Deswegen aufpassen, nachts könnte es sogar noch ein bisschen Frost geben. Temperaturen dementsprechend heute maximal nur 12 Grad. Aber am Wochenende ist dann alles auch schon wieder rum.
10: Da sieht es auf den Berliner Straßen ganz gut aus. Ihr steht nur Wittenau-Triftstraße, Wilmersdorf, Hildegardstraße und Köpenick auf der Lindenstraße. Aber alles nichts Großes, also nicht der Rede wert. Ich bin positiv überrascht. Und wir haben ja vorhin schon gehört, es soll genug Kerosin da sein, dass wir alle noch im Sommer in den Urlaub fliegen können. Jakob, gibt trotzdem einige, die da ein bisschen skeptisch sind.
11: Zum Beispiel Michael Kellner von den Grünen, der hat in der ARD gemeint, dass mit dem knappen Kerosin ist trotzdem irgendwie ein Problem.
12: Selbst wenn wir in Deutschland noch Kerosin haben, hilft das ja wenig, wenn jetzt so ein Transkontinentalflug nach Malaysia geht und sie dann vielleicht dort kein Kerosin mehr haben, dann kommen sie nicht mehr zurück. Und das sind die Schwierigkeiten. Wir reden hier von einem globalen, von einem weltweiten Problem.
11: Ja, das wäre doof. Was auf jeden Fall schon mal klar ist, Urlaub kann noch mal teurer werden, wenn eben die Tickets noch mal beim Preis steigen. Nur die großen Pauschalanbieter TUI, Altus und DerTour haben wir schon gemeint, die wollen im Sommer nichts teurer machen. Dann soll bei uns in Berlin wieder mal bei einer großen Hauptstraße Tempo 30 wegkommen. Der Tagesspiegel schreibt, es geht um die Marienfelder Allee in Marienfelde. Da hat sich wohl jemand vor Ort beschwert. Wir reden von einer Person. Und jetzt will unsere Verkehrsverwaltung, dass Tempo 30 nur noch nachts gilt. Mal sehen, wie lange man da vor Ort brauchen wird, bis das umgesetzt ist. Denn in Mitte sollte man ja auch schon auf vielen Hauptstraßen wieder schneller fahren dürfen. Der Bezirk hatte da aber anscheinend keine Lust drauf, das Ganze umzusetzen. Das zieht sich. Und dann ist man in Wien natürlich gerade voll im ESC-Hype Eurovision Song Contest. Sarah Engels hat schon mal für uns gestern richtig onstage geprobt und es klang auch schon richtig, richtig gut.

0: Tanz.
1: Tut nicht weh, finde ja. ich.
2: Nee, finde ich gut. Süß.
0: Heute Abend darf sie im ersten Halbfinale dann auch nochmal singen. Das könnt ihr euch auch live anschauen ab 21 Uhr bei ARD One oder im Stream.
2: Ich bin froh.
1: Ich liebe auch so Engels. Feuershows, finde das cool.
2: Auch, dass es mit Feuer ist, aber sie heißt ja Engels, also Feuer und Engel und so, ich sehe da viel.
1: Die Verbindung habe ich gar nicht.

0: verstanden.
1: Das ist aber zwischen Hölle und Himmel. Also
0: ach so,
1: so.
0: Okay.
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1: Von 90er bis Classic R&B oder 2010er ist alles dabei und auch Energy Dance. Da ist sowas dann auch dabei. Jennifer Lopez, David Guetta, Save Me Tonight jetzt im Radio. 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
0: Hier bei Energy am Morgen mit Anna Gutmorgen und mir, Ben.
2: Hallo.
0: Und das Motto ist natürlich klar, gewinnt Tickets für die coolsten Festivals Europas und den größten Stars, zum Beispiel eben Bibi Rexha. Dieses Jahr beim World Club Dome dabei und hat sie uns hier im Studio natürlich besucht.
2: Mm, und auch verraten, was sie sich von euch beim Festival denn so wünscht.
3: I wanna see you dance, you must dance, you must have fun, you must love, and you must come dressed to impress. Because we're gonna party, baby.
2: Yeah.
3: You must come ready to party.
2: Dress to impress.
0: Nice.
2: Also sie sagt, wir sollen tanzen, wir sollen Spaß haben, wir sollen lieben, ein geiles Outfit anhaben und bereit sein, Party zu machen.
0: Yes.
2: Und ich finde, das passt sehr, sehr gut zu uns.
0: Ja.
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0: Und haben wir gerade über sie geredet, kommt sie natürlich auch gleich bei Energy.
2: Ah, perfekt.
0: Bibi Rexha mit New Religion, jetzt hier für euch.
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0: Morgens an, hier mit mir, Anna, guten Morgen und Ben.
1: Morgen.
0: Und jetzt gibt es 800 Kilo gute Nachrichten.
2: 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Und da sage ich nur ab in den Landschaftspark Rudow-Altklinike. Hier weiden ab sofort 5 Wasserbüffel. Wasserbüffel, wollte ich mal sagen. Das Öko-Projekt ist ein Ausgleich für den Bau der A113 und bei den Büffeln handelt es sich um eine Mädelsgruppe. Eine Kuh, ein Kälbchen und 3 Jungtiere.
0: Süß.
2: Sie kümmern sich um das Gras und sorgen für Biodiversität. Und ein kleiner Fun-Fact, eine Büffelkuh isst täglich 10 bis 20 Kilogramm, also so wie einer guten Morgen, scheidet am Tag aber 20 bis 30 Kilogramm wieder aus. Sie wiegt ungefähr 800 Kilogramm.
0: Das ist ja niedlich. Also wenn ihr Wasserbüffel kicken wollt, dann auf jeden Fall ab nach Rudow-Altklinike.
2: Richtig.
0: Und jetzt erstmal Tiffany Ares mit Vertigo. Habt einen schönen Dienstagmorgen.

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1: Morgen, hier ist Energy am Morgen für euch. Natürlich mit Anna Gutenmorgen.
2: Hallo.
1: Und natürlich mit mir, Ben.
2: Jetzt kommt aber gleich hier erstmal der Jakob reingesteppt, weil der hat das große Wissen für uns im Energy Update. Was ist denn heute so wichtig? Worüber spricht die Welt? Worüber sprechen wir? Davon haben Ben und ich keine Ahnung. Das macht der Jakob dann gleich für euch.
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1: Das Motto beim Berliner Himmel ist, langsam zieht sich's zu. Wir sind mit blauem Himmel gestartet, jetzt kommen die Wolken, der Regen kommt dann auch, aber erst am Abend. Top-Temperatur 12 Grad.
2: Also ich bin sehr begeistert von den Berliner Straßen heute. Es ist bald Feierabend, ihr steht Wittenau, Triftstraße, ansonsten Prenzlauer Berg, die Dunkerstraße ist ein bisschen was los und Köpenick-Lindenstraße, aber alles jetzt nicht riesig, also nicht der Rede wert.
1: Toll.
2: Und Jakob, der Sprit an der Tanke kostet ja gerade endlich mal wieder ein bisschen weniger.
1: Ja.
2: Dann müsste das bei den Flügen ja auch wieder entspannter sein, oder?
11: Sollte man meinen, ist aber nicht so. Der Treibstoff für die Flieger, das Kerosin, ist ja eh schon von dieser Energiesteuer befreit. Die ist beim normalen Sprit ja gerade abgesenkt. Man macht sich beim Thema Kerosin eher die Sorgen drum, dass das knapp werden könnte. Unsere Bundeswirtschaftsministerin Reich hat jetzt mal verraten, wie wir als Deutschland da so aufgestellt sind.
12: Wir haben nach wie vor eine große Reserve an Kerosin im Rahmen unserer nationalen Ölreserve. Teile davon wurden in einer großen konzertierten Aktion, wie Sie wissen, bereits in den Markt gegeben, sind aber keineswegs aufgebraucht.
11: Ja, sie meint nur, preislich kann es dann halt beim Fliegen weiter teurer werden. Müsst ihr vielleicht mal in euren Vertrag gucken, gerade wenn ihr irgendwas pauschal gebucht habt. Das steht dann immer im Kleingedruckten. Dann gibt es ein neues Voting zu den Bahnhöfen bei uns in Deutschland. Da kommen viele immer besser bei
1: weg. Sehr gut.
11: Die Morgenpost schreibt, betrifft aber nicht die Station bei uns in Berlin. Oh. Wir kommen immer schlechter bei weg.
1: Oh,
11: ja, wir haben uns sehr verschlechtert. Auf eine Schulnote insgesamt von 3,4 im Durchschnitt. Und das betrifft nicht nur die normalen Bahnhöfe, sondern auch noch die S-Bahn-Station.
1: Auch mein Durchschnitt damals.
11: Ja. Na gut. Und wenn ihr schon immer mal den DFB-Pokal anschauen wolltet, dann ab ins Rote Rathaus. Da steht das Teil jetzt nämlich noch diese und nächste Woche. Immer von 9 bis 18 Uhr kann man sich's angucken. In anderthalb Wochen ist ja dann schon das große Finale und einer freut sich ganz besonders drauf. Unser Ex-Bundestrainer Jogi Löw.
13: Ich habe so viele Finals hier erlebt. Ich glaube, jedes einzelne seit 2004. Und jedes Mal bin ich eigentlich auch wieder begeistert von der Stadt, von der Atmosphäre, von allem drumherum. Und man kann sich nur freuen.
11: Ja, ich kann mir auch nur freuen. Das Finale heißt dann übrigens Bayern gegen Stuttgart. Passend an dem Wochenende ist übrigens auch noch

0: Karneval der Kulturen. Oh. Also es wird richtig pickepacke voll bei uns.
1: Ja, und Jogi Löw habe ich tatsächlich, glaube ich, schon 3 oder 4 Mal getroffen.
2: Du hast Jogi Löw getroffen.
1: Richtig, richtig random. Irgendwie, der läuft mir öfter mal, ist er mir über den Weg gelaufen. Nee. Und gerade als ich mit meinen Eltern früher oft am Tegernsee war, da waren wir dann essen und da saß er dann ganz oft. Auch hier, wie heißt der nochmal, der Steuerhinterziehung begangen hat?
2: Uli Hoeneß.
1: Uli Hoeneß. Also saß auch am Nachbartisch.
2: Das ist genau die Clique, wo ich weiß, mit denen hängst du ab. Uli Hoeneß und Jogi Löw.
1: Das ist meine Gang.
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2: Gleich haben wir niegelnagelneue Musik von euch und zwar von Energy Star Miles Smith. Hold Me in the Dark hören wir gemeinsam gleich.
1: Oh, sind wir gespannt. Wir starten erstmal rein weiter in den Dienstag mit den Jungs von Clock Clock. Out

0: schön, dass ihr mit dabei seid. Energy am Morgen ist an. Natürlich hier mit mir, Anna. Guten Morgen und Ben.
1: Morgen.
0: Und nicht nur wir beide, sondern auch neue Musik.
1: Der gute Miles Smith mit seiner neuen Nummer Hold Me in the Dark. Und dann denkt man, oh mein Gott, das ist wahrscheinlich ein Liebessong.
0: Ja, würde ich jetzt
1: ja,
0: auch sagen.
1: Ja, aber nicht für eine Person, sondern, halte ich fest, Anna, guten Morgen, für seine Kopfhörer. Er hat gesagt, als Kind waren seine Kopfhörer ganz wichtig, um ihn quasi festzuhalten und quasi in seinen Welten zu halten. Deswegen Hold Me in the Dark ist eine Ode an seine Kopfhörer.
0: Boah, verstehe ich, aber komplett. Ja. Also wenn du schon traurig bist und dann auch noch traurige Musik hörst, das ist ja wie Öl ins Feuer kippen, dann mal alles rauslassen. Schön, mag ich.
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0: 9.25 Uhr ist es ganz genau. Guten Morgen Berlin, ihr hört Energy am Morgen mit Anna und Ben.
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3: Ihr braucht den Regenschirm heute nicht. Das ist mein Hot Take, denn ich glaube, der Regen, der kommt heute ganz, ganz spät. Da sitzen wir schon lange zu Hause und schlafen gegen Abend, vielleicht Nacht. Ansonsten bleibt es trocken, der Himmel aber grau, die Temperatur 12 Grad.
4: Auf den Berliner Straßen ist mittlerweile jetzt doch ein bisschen was los. Ihr steht Wittenau auf der Triftstraße, Neukölln-Grenzallee und 30 Minuten Minimum auf der AWO zwischen Potsdam-Babelsberg und der Spanischen Allee. Und viele freuen sich ja schon auf den großen Sommerurlaub dieses Jahr. Jakob, zumindest beim Wegfliegen wird es keine Probleme geben.
5: Ja, denn unsere Bundeswirtschaftsministerin Reich hat nochmal gemeint, wir haben ja auf jeden Fall noch genug Kerosin auf Reserve. Frage wäre ja dann, wie das mit dem Zurückkommen aussieht. Also gerade wenn es Richtung Asien geht, was auf jeden Fall weiterhin möglich ist, der Urlaub wird nochmal teurer. Ja, vor allem, wenn man halt eine Pauschalreise hat. Der Anwalt Kairo Degra hat schon beim Sender Welt gemeint, sowas steht bei den meisten Verträgen im Kleingedruckten.
6: Viele, und da schließe ich mich mal mit ein, unterschreiben dann ganz schnell, dass sie es gelesen haben. Das macht man im Reisebüro so oder man klickt es bei einer Internetbuchung an, sonst kann man die Buchung gar nicht abschließen. Aber dann ist so eine Preiserhöhung auch tatsächlich möglich. Aber nur bis 8%, darüber hinaus darf der Kunde sagen, jetzt will er überhaupt nicht mehr fahren.
5: Ja, immerhin, die drei großen Reiseveranstalter TUI, Altos und DERTUR haben ja schon gemeint, sie machen diesen Sommer nichts teurer. Dann wird jetzt jemand sehr Reiches bei uns in Berlin gesucht, denn auf dem Spielplatz in Wilmersdorf hat eine Kita-Gruppe wertvolle Münzen, Schmuck, Uhren und 6.000 Euro in bar gefunden. Ist alles im Sand verbuddelt gewesen. Die Polizei sagt, anscheinend gestohlenes Zeug und der oder die Täter wollten das halt an diesem Spielplatz erstmal bunkern. Wer jetzt seine Sammlung also vermisst, sollte sich vielleicht mal melden.
4: Hey.
5: Und beim ESC, dem Eurovision Song Contest, ist heute das erste Halbfinale. 15 Länder sind mit dabei und die besten 10 kommen dann heute schon ins Finale. Gewotet wird nur per Telefon. Und der geheime Favorit Finnland ist heute Abend auch schon mit dabei, muss sich durchsetzen. Mit dem Song, der übersetzt auf Deutsch heißt Flammenwerfer.
4: Ach du meine Güte.
5: Viele Geigen.
4: Oh, nee.
5: Viel Drama.
4: Hot Take von mir. Ich finde ja, Geigen machen mich unfassbar nervös. Also was ist das denn? Oh, die Durchspiegel.
5: Ja. Ich tippe mal, die haben dann auch viel Feuer auf der Bühne mit dabei. So wie wir auch mit Sarah Engels und Fire. Das ganze Halbfinale heute gibt es dann live in der ARD One oder im Stream ab 21 Uhr.
3: Ich hoffe, die Finnen vergeigen es und kommen nicht weiter. Und dann werden wir verschissen.
5: Oh, der war sogar mal gut.
3: Danke, ich feier.
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3: Was ist das schönste Gefühl, das es gibt auf der Welt? Die Kollegin Anna Gutenmorgen hat es jetzt zu Hause kennengelernt.
4: Und ihr könnt es easy nachmachen. Es ist quasi der Himmel auf Erden.
3: Oh.
4: Die ganze Geschichte hört ihr noch vor 10 in der Show. Jetzt erstmal Mark Forster mit seiner neuen Nummer

0: Ach ja, Ben, ich weiß, wie sich der Himmel anfühlt. Hallo, Energy am Morgen ist an, hier mit mir, Anna, guten Morgen, und Ben.
1: Warum bist du so entspannt, Anna, guten Morgen?
0: Ich hatte gestern einen fantastischen Mittag und Nachmittag. Ich bin nämlich nach Hause gefahren und habe dann meine komplette Wohnung erstmal gereinigt.
1: Sehr gut,
0: so,
1: tüchtig.
0: Musste sein, denn diese ganze Wohnung, müsst ihr euch vorstellen, wirklich bis in die kleinste Ecke, riecht jetzt einfach wunderbar blumig, wunderbar sauber. Dann habe ich mein komplettes Bett abbezogen und neu bezogen, bin duschen gegangen, und bei uns Mädels heißt es ja eine Everything-Dusche. Also wirklich, mit Shampoonieren, mit Spülung, mit Rasieren, mit Eincremen und dann in den Bademantel rein, frisch geduscht, ins frisch bezogene Bett.
1: Oh, das ist wirklich das Beste. In so ein frisch bezogenes Bett rein und dann, oh, alles ist sauber.
0: Alles war so clean. Ich dachte gestern, das muss der Himmel sein. Das muss er sein.
1: Fantastisch. Und ich muss ja sagen, dass dein Bett recht bequem ist. Ich lag ja auch schon mal drin, als du nicht da warst und ich dich beobachtet habe, besucht habe. Und das ist ein sehr schönes Bett. Also da liegt man gut.
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1: Vielleicht zwei Traumkombis zum Start an diesem Dienstagvormittag. Na gut, machen wir doch hier in euren 10 Hits am Stück. Hi, ich bin's, Felina, und gleich habe ich hier für euch die aktuelle Single von Lady Gaga zusammen mit Doechii und jetzt Miles Smith und Niall Horan.

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1: Hey Leute, hier ist Nathalie von Cascada.
2: Und ich bin Felix Ehl und wir haben eine Single zusammen am Start. Sie heißt Boy You Turn Me.
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glauben, dass das schon wieder fast ein Jahr her ist, dass ich Doechii live gesehen habe auf dem Festival letztes Jahr im Sommer. Und ich sag euch was, ich hatte einfach eine Stunde lang die Kinnlade runtergeklappt, weil diese Frau auf der Bühne hat so eine Präsenz, das ist so kreativ, was sie macht. Und deswegen haut mich die Kombi mit Lady Gaga auch noch so extra nochmal um. Ich weiß nicht, ob ich einen Live-Auftritt von den beiden überleben würde. Doechii und Lady Gaga mit Runway jetzt für euch bei Energy. Immer die besten neuen Hits.

0: es ist nicht mal mehr ein Monat bis zur WM.
1: Ja, es ist nicht mal mehr ein Monat.
0: Das ist ja unglaublich. Ihr Energy, immer die besten neuen Hits mit mir, Felina, mit Kollege Jakob von Energy am Morgen. Ja, Fußball-WM. Und wir wissen jetzt auch schon, wo wir Public Viewing machen können. Hier in Berlino.
1: Ja, wir haben endlich was, wo wir auch sagen können, boah, Wetter ist heute nicht so toll. Wo gehe ich nur hin, dass mir Regen egal sein kann? Ja, vielleicht ins Ex-Sony Center am Potsdamer Platz. Denn die zeigen jetzt da wirklich auf einer riesengroßen Leinwand die Spiele, beziehungsweise viele Spiele. Das Eröffnungsspiel ist mit dabei, unsere deutschen Spiele und noch ein paar Spiele aus den K.O.-Runden. Mhm. Hoffentlich natürlich dann auch mit uns bis zum Finale, wäre ja ganz schön. Und das Allerbeste ist, es ist for free. Also ihr könnt einfach dahin und könnt euch die Spiele überdacht auf einer 100 Quadratmeter großen Leinwand anschauen.
0: Ach, das finde ich aber toll. Einziger kleiner Hinweis, wenn es regnet dort, habe ich mich schon mehrfach fast gemault, einfach weil da so Metall auf dem Boden ist, immer drumherum, so Dekometall. Stimmt, und das ist richtig glatt.
1: Okay, das vielleicht mal auslassen.
0: Genau.
1: Oder die Fahne hinlegen.
0: So.
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8: Kurze Woche, Eisheilige und alles ist möglich Woche irgendwie auch. Also meine Güte, ist was los beim Wetter. Es ist nochmal richtig kalt und die Eisheiligen sagen ja immer, dass es nochmal Nachtfröste geben kann. Es sieht auch wirklich frischi aus. Dazu heute Sonne, Wolken und Regen möglich. Morgen so mal ein Gewitter auch mit dabei. Dazu sind wir bei zwischen 12 und 13 Grad maximal unterwegs.
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8: Aufregend war übrigens auch meine Reise hierher in den Sender, denn ich bin U-Bahn gefahren und es ist nicht einfach eine U-Bahn, es war eine Juhu-Bahn, bin ich ganz ehrlich, denn die Bauarbeiten da Neuendorfplatz sind ja beendet und seitdem fährt die U3 wieder durch und die U4 und so, ist richtig toll. Ansonsten haben wir Stress auf den Straßen, während die Bahnen so ein bisschen vor sich hinfahren. 111 statt einwärts ab Schulzendorfer Straße, da fehlt nämlich die rechte Spur. Dann 113 auch statt einwärts ab Adlershof, auch da fehlt die rechte Spur. Und noch ein Problem auf dem Town. Höhe Europacenter ist nämlich eine Fernwärmeleitung geborsten. Dass das überhaupt passieren kann, finde ich krass. Und dementsprechend ist hier eben gesperrt in Richtung Joachimsthaler Straße für 4 Wochen. Wenn ihr noch was entdeckt, 03026 12345.

0: schon Himmelfahrt, also Feiertag überall bei uns in Deutschland, klassisch ja auch Herrentag, ne? Dann ziehen die Männers wieder mit ihren Bollerwägen durch die Gegend, lieben wir. Ganz, ganz toll, ist genau mein Hobby. Falls ihr da als Mädels vielleicht so eine kleine Gegenparade plant bei euch, ja, und ihr sucht noch den richtigen Soundtrack, den haben wir für euch.
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0: ist ja eine Körperöffnung wie jeder andere
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0: auch.
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1: Es ist noch nicht mal halb sieben und wir haben das Wort Analblase gesagt.
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denn wir kriegen ganz großartigen Besuch in den Energy Studios gleich von Moss Kena. Der ist Singer-Songwriter und der schreibt auch schon einfach Texte, seit er ein Teenager ist. War dann nämlich als Teenie eher so ein bisschen ein schüchterner Typ und hat dann einfach seine Gefühle in Songs reingepackt. Und man merkt eben wirklich, das ist alles Übung. Ja, das klingt alles so toll, was er hier gemacht hat. Rhythm Unknown, neue Single jetzt für euch bei Energy.

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1: 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Elf Uhr auf dem Dienstagvormittag. Schön, dass ihr da seid. Hallo, hallo, ich bin's, Felina, und wir machen hier gleich weiter für euch mit der aktuellen Single von Nico Santos. Die gibt's in so guten 10 Minuten. Und jetzt Tiffany Ares Vertigo. Ich bin's, Felina. Schön, dass ihr dabei seid.

0: Arbeitswoche. Eigentlich schon Grund genug für Optimismus. Aber falls ihr jetzt noch so ein bisschen Anschwung braucht, um optimistisch zu bleiben, dann ist ja zum Glück heute auch Energy-Dankbarkeitsdienstag. Wir erzählen uns gegenseitig, wofür wir so dankbar sind. Und da habe ich auch zwei Nachrichten bekommen.
1: Ja, tatsächlich für den inneren Frieden, den ich mir schaffen kann.
0: Ja, einmal Marco und dann...
2: Die Sonne scheint und ich habe verdammt gute Laune.
0: Lisa, zwei gute Gründe, sehr schön. Und falls ihr noch einen dritten Grund braucht, ist hier Nico Santos mit Optimist. Wie passend, oder? Bei Energy immer die besten neuen Hits am Energy-Dankbarkeitsdienstag.

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8: Wetter. Wetter ist irgendwie ein bisschen wild drauf, ne? Wie so ein kleines Kind ohne Aufsicht. Mal ganz kurz alles auf einmal machen, was geht. 12 Grad heute maximal, dazu Sonne, Wolken oder Regen möglich. Morgen das Ganze bei 13 Grad mit auch mal potenziell Gewittern. So geht es wirklich eigentlich weiter bis Sonntag. Da ist der erste Tag so ein bisschen wieder ruhiger. 17 Grad dann. Also es ist auch leider gerade echt ein bisschen frischlich.
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8: Ja, also Townsend vorm Europacenter ist gerade wirklich in einer Richtung, ab Wittenbergplatz sozusagen, dann wieder rein Richtung Kudamm, gesperrt, denn da ist tatsächlich eine Fernwärmeleitung geplatzt. Wusste ich nicht, dass das geht, aber ich kann es von hier aus sehen, hat auch ganz gut geraucht. Kannst du das erstmal zu bei mir, sicher, ich habe keine Ahnung.

was da genau passiert, chemisch und technisch. Ansonsten habt ihr auch gerade oder gleich dann Probleme, nämlich ab 12 in Reinickendorf gibt es eine Demo, die startet am Tornower Weg und zieht dann zum Beispiel über den Wilhelmsruher Damm und Senftenberger Ring und so weiter durch die Gegend. Oranienburger Straße da auch betroffen und auch der Dannenwalder Weg. Wenn ihr noch was entdeckt, 030 26 12345.

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3: In Argentinien ist jetzt ein Mann und eine Frau sind festgenommen worden, weil sie in einem Flieger Sex gehabt haben sollen, aber nicht auf dem Klo oder so, nein, direkt in der Sitzreihe. Medien vor Ort berichten, es gibt bei solchen Fällen wohl eine Geldstrafe. Der Typ hat aber bald wahrscheinlich noch mehr Probleme, denn am Flughafen hatte wohl seine Familie auf ihn gewartet und mit der Frau aus dem Flieger ist auf jeden Fall schon mal nicht

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Mornings ist es immer laut und wild und Party. Naja, ich sag mal, Energy Star DJ Afrojack, der geht da ganz anders an die Sache ran. Er sagt, die besten Ideen entstehen bei ihm nachts, wenn alles um ihn herum ruhig ist. Dann sitzt er oft stundenlang im Studio und probiert neue Sachen aus. Und da ist er so ganz für sich und ganz alleine. Für ihn eine schöne Idee. Afrojack zusammen mit David Guetta und Sia habe ich jetzt für euch bei Energy mal die besten neuen Hits. Awake Tonight.

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2: Uhr, einen fantastischen Dienstagmittag. Schön, dass ihr da seid. Die Zähne zum Stück laufen gerade bei euch. Ich bin's, Felina. Hi. Und wir machen hier gleich weiter mit der aktuellen Single von Fastboy. Gibt's so in guten 10 Minuten jetzt Miles Smith und Niall Horan.
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habe ich jetzt für euch die aktuelle Single von Fastboy, Beautiful Life. Und Fastboy sind ja zwei Brüder, die schon als Kids gerne mal zusammen Musik gemacht haben. Hätten sich damals auch nicht träumen lassen, dass das mal so richtig ihr Beruf wird und sie so erfolgreich sind. Sind sie aber geworden. Also ja, bitteschön. Hören wir uns jetzt an bei Energy, über die besten neuen Hits.

0: Wir sind sowas von mittendrin in der allerletzten Woche vorm ESC, jetzt am Wochenende in Wien. Ihr hört Energy, immer die besten neuen Hits mit mir, Felina, und mit Kollege Jakob von
1: Hallo.
0: Energy am Morgen. Und die letzten Vorbereitungen laufen.
1: Ja.
0: Wie geht's allen erstmal?
1: Also ganz gut wohl, sind ja alle am Wochenende angekommen, durften auch schon in großer Garderobe rumlaufen. Gestern waren schon die Proben und heute ist schon Halbfinale Nummer 1. 15 Länder treten an, 10 davon kommen weiter. Mit dabei ist unter anderem auch der Geheimfavorit Finnland. Die haben ja so einen Song, der auf Deutsch übersetzt Flammenwerfer heißt. Ich bin gespannt.
0: Das ist ja ähnlich wie das, was wir zu bieten haben.
1: Ja, wir haben auch viel Feuer. Und ja, auch Sarah Engels ist für uns heute Abend mit Feier dabei und wird singen, aber natürlich außer Konkurrenz, weil wir sind immer jedes Jahr im Finale schon gesetzt. Auch dieses Mal dann jetzt für Samstag. Und wenn ihr euch das heute Abend dann anschauen wollt,

0: die Performance von allen und wie so der aktuelle Stand der Konkurrenz ist. 21 Uhr geht's los. ARD One zeigt das Ganze oder ihr streamt halt einfach.
1: Ja, sehr gut. Ich freue mich sehr auf diese Zeit. Es ist immer so eine fröhliche, ausgelassene Art und Weise, die danach stattfindet. Das mag ich wirklich sehr daran.
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1: Bisschen wild, was das Wetter da mit uns vorhat. Also wirklich einiges los. Sonne, Wolken, Regen, heute alles möglich bei bis zu 12 Grad. Und nachts halt echt auch immer noch kalt. Wir haben halt gerade die Eisheiligen ja auch noch on top. Ne? Und diesmal klappt es mit diesem Wetterphänomen. Es ist wirklich echt nachts noch kurz vor Frost. So 2-3 Grad irgendwie noch. Geht jetzt erstmal so weiter bis zum Wochenende. Der Sonntag sieht ganz schön aus.
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Und jetzt heißt es, komm uns Nala, geneigte Leserschaft, denn es treffen zwei Welten aufeinander. Falls ihr euch gerade fragt, was labert die Tante? Es trifft die Sims auf Bridgerton. Kommt ihr ja jeden Morgen bei Energy am Morgen und beim Spiel Sims, das ist ja das, wo man also jemanden in den Pool schubst, dann die Leiter wegmacht, ne? Nein, nein, also es geht natürlich um so eine Art Second Life Animation, wo ihr auch schön irgendwie geil eure Wohnräume einrichten könnt. Und da gibt's ab sofort Gegenstände für im Look der Netflix-Serie Bridgerton. Richtig toll. Gibt's ab heute bis Anfang Juli als kostenloses Mashup. Kostenlos lieben wir ja auch noch, richtig toll. Und mehr Good News, die bekommt ihr schon morgen früh wieder bei Energy am Morgen.

0: weirde Tiere.
1: Ja, das ist ja eine Körperöffnung, wie jeder andere
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1: auch.
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0: Das heißt, hey, du siehst toll aus. Das heißt, ich mag deine Art, aber ich würde sie auch mögen, wenn sie anders wäre. Und das? Ich bin ultra aufgeregt.
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0: Seid ihr mehr so Team Homeoffice, ganz gemütlich, oder braucht ihr ein Büro, um euch konzentrieren zu müssen? Also bei den beiden Jungs von Two Colors ist es natürlich kein Büro, sondern ein Studio, ja, um das es da geht, um ihre Arbeit zu machen. Und die beiden sagen, ehrlich gesagt, so Luxusstudio finden sie gar nicht so hilfreich. Eigentlich reicht ihnen so ein bisschen Laptop, ein bisschen Kopfhörer und dann einfach gib ihm neue Musik produzieren. Also die wären wahrscheinlich eher so Team Homeoffice. Two Colors, jetzt für euch bei Energy immer die besten neuen Hits mit Mad World.
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1: 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Ist gerade irgendwie Erntesaison für krasse Kollabos im Musikbusiness oder was ist los? Ihr hört die 10 jetzt am Stück auf, einen Dienstagmittag 13 Uhr mit mir, Felina. Gleich habe ich nämlich für euch Tyler zusammen mit Sarah Larsson, Lieben war und Jennifer Lopez mit David Guetta habe ich jetzt schon für euch.
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Weiter geht's hier bei Energy, immer die besten neuen Hits mit der aktuellen Single von Tyler. Und die wiederum hat gerade verraten, dass sie selber früher sich so YouTube-Videos angeguckt hat und dann die Tänze gelernt hat. Das war so ihr Tanzunterricht. Und mittlerweile machen die Leute einfach ihre Choreos nach. Tyler gibt's jetzt hier für euch zusammen mit Sarah Larsson. She did it again bei Energy.

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4: Oder vielleicht noch eine kleine Regenjacke mitnehmen. Auch okay, denn das Wetter ist im Moment ein bisschen aufregend. Viele Möglichkeiten mit dabei. Sonne, Wolken, Regen. Jederzeit alles davon möglich. Bei bis zu 12 Grad ist jetzt auch nicht warm. Muss man sagen. Da braucht er schon vielleicht eher so als kleinen Gute-Laune-Kick irgendwie schon mal das Sommerkleidchen parat halten. Weil das mit dem Wetter lässt noch ein bisschen auf sich warten. Erst am Sonntag wieder zum Beispiel Sonne mit 17 Grad. Ist ja auch noch nicht heiß gerade.
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4: Da braucht er gerade länger auf der A113. Stadtauswärts zwischen Dreieck-Neukölln und Stubenrauchstraße könnt ihr schon mal 10 Minuten mehr einplanen. Und wenn ihr noch was entdeckt, dann sagt ihr mir Bescheid. 030-26-12345. Euch eine gute Fahrt.
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4: Und dann würde ich doch gerne mal von euch wissen, habt ihr das Gefühl, ihr lauft schon den perfekt effizienten Weg durch eure Wohnung oder können wir da noch was dran machen? Bleibt da mal dran, ist für mich ein sehr wichtiges Thema. Klock, klock, jetzt bei Energy.

0: ihr das Gefühl, wenn ihr in eurer Wohnung unterwegs seid, dass ihr schon den perfekt effizienten Weg nutzt? Oder müssen wir da nochmal ran?
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0: Kann ja sein, dass da noch Möbel im Weg stehen bei euch oder so. Oder ein neues Möbel noch gefunden werden muss. Vielleicht eine schmalere Arbeitsplatte. Das wäre es vielleicht bei mir. Also mal ganz an Anfang zurück. Das ist mein Ziel in meinem Leben. Wirklich auserkorenes Ziel in meinem Leben. In meinen eigenen vier Wänden will ich immer den optimalen, zeitsparendsten Weg überhaupt gehen. Ich will wirklich effizient durch meine Wohnung durchrauschen. Kleines Problem ist dabei halt, ich nehme manche Kurven vielleicht auch manchmal ein bisschen zu eng und bleib dann irgendwie an der Türklinke hängen. Schön hier mit der Schlaufe von der Jeans. Oder dotz gegen die Arbeitsplatte wie zuletzt. Ich habe eine komplett blaue Hüfte deswegen. Also bei mir, um meine Wohnung zu optimieren, das wären so, kennt ihr das, für Kinder gibt es so eine Eckenschoner. Das würde ich gerne überall haben, einfach um mich selber vor mir selbst zu schützen. Aber vielleicht habt ihr ja ganz andere Pläne in eurer Wohnung. Ihr kauft euch, was ihr braucht, wir hinterfragen das gar nicht. Wir zahlen es einfach nur, ja? Vielleicht wollt ihr auch diese kleinen Schoner haben. Kann ja sein. Meldet euch an über energy.de mit dem, was ihr euch da gekauft habt oder was ihr kaufen wollt. Und dann Montag wieder, 8 Uhr auf euren Namen hier bei uns achten, innerhalb von 10 Minuten anrufen und dann bezahlen wir für euch. Außerdem gibt es ja obendrauf noch den Fairness-Bonus zum Fairteilen mit halt Leuten, die es fair dienen. Checkt ihr wegen fair? Das wäre doch einfach nur fair, wenn ihr das teilt. Also macht damit über energy.de.
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4: Verkehr. Ja, Mann, so stelle ich mir doch Berlin vor. Da wird's aber langsam voller, ey. A100 könnt ihr euch schon mal gönnen. Viertelstunde, 20 Minuten mehr in Richtung Wedding ab dem Kreuz Schöneberg. Dann ist so richtig schön knödelvoll auf der Karl-Marx-Straße in Neukölln. Dementsprechend Hermannstraße natürlich auch schon gut voller. Frankfurter Allee auch. Hier könnt ihr euch reinstellen in den Stau. Ich habe irgendwie zu viel Enthusiasmus für Stau gerade, merke ich. Sorry, falls ihr da steht, tut mir leid für euch.
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0: Kurze Woche und on top gibt's auch noch Geschenke.
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0: Und da gibt's jetzt Tickets für den Holland Park, der Erlebnispark für die ganze Familie. Donnerstag bis Sonntag ist da Superheldenwochenende, wird also extra toll. Klärt euch eure Tickets jetzt ganz einfach. 030 26 12345 und hier ist Norma Jean Martini bei Energy.

0: Und da seid ihr doch hier mittendrin in euren 10 Hits am Stück.
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0: Dann geht's in den Dienstagnachmittag, 14 Uhr. Schön, dass ihr da seid. Ich bin's, Felina. Gleich mit der aktuellen Single von Harrison, jetzt Miles Smith von Niall Horan.

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mittendrin seid ihr hier. In den 10 Hits am Stück bei Energy. Und bei mir gab es am Wochenende aber sowas von einem Reheat. Das heißt, ich habe einfach die Serie Heated Rivalry nochmal von vorne geguckt. Ist ein offizieller Begriff, das sagt man auf Social Media so, wenn man nochmal von vorne anfängt. Reheat. Und aus dieser Serie, die mich ja so komplett festhält, ist die Single hier. Harrison, All the Things She Said, jetzt bei Energy. 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
3: Wetter.
2: Ja, und da könnte man jetzt denken, Kühlhaus Berlin ist einfach die ganze Stadt oder was? Sind ja maximal 12 Grad. Nee, das ist natürlich eine eigene Location, aber trotz allem bleibt es eher kühl. Jetzt einfach auch die ganze Woche. Bis Sonntag, da kriegen wir dann mal so 17 Grad und auch mal so richtig echt nur Sonnenschein. Bis dahin Regen möglich, viele Wolken möglich, kurz mal Sonne und dann auch noch mal Gewitter, zum Beispiel morgen.
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2: Braucht ja eigentlich auch kein Mensch, oder? Auf den Straßen, da wird es langsam aber sicher voller. Vor allem auf der Karl-Marx-Straße in Neukölln. Schon eine knappe halbe Stunde mehr einplanen. Auch irgendwie Lichtenberg, hier sowas wie Frankfurter Allee und sowas alles. Richtig dolle vollgestaut. Und wenn ihr noch was entdeckt, dann sagt ihr mir Bescheid. 030 26 12 3 4 5.
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2: Na und dann ist doch aber gleich richtig mal Festival-Season. Und zwar nicht nur musikalisch, sondern auch bei den Hollywood-Stars. Wo wir da am Wochenende mal am besten hingucken und wie ihr euch Tickets für euer Lieblingsfestival klärt, hört ihr hier gleich.
4: Der

0: natürlich wieder Glamour. Es gibt jetzt goldene Palmen aus Cannes. Hat Energy immer die besten neuen Hits mit mir, Felina, und mit Kollege und Filmexperte Gabriel.
1: Oui, oui, oui, bonjour.
0: Wow, am Morgen.
1: Hallöchen.
0: Ja, es ist soweit. Wir haben wieder schön Filmfestspiele in Cannes.
1: Hey, ich liebe alles daran und es kommen richtig viele Hollywood-Stars vorbei. Zum Beispiel Scarlett Johansson, Adam Driver, Penelope Cruz und auch Brendan Fraser von Die Mumie, liebe ich ja sehr. Besonderheit dieses Jahr, rund um Cannes wird gerade die vierte Staffel von White Lotus gedreht.
0: Ach, wie passend.
1: Oder, das finde ich auch richtig, richtig geil und die werden eventuell auch da aufploppen. Plus, dann gibt es eine Ehrenpalme für Barbara Streisand und auch Peter Jackson, den Regisseur von Herr der Ringe.
0: Ich liebe eine Ehrenpalme. Ich möchte auch so gerne mal eine Ehrenpalme für irgendwas haben.
1: Oder?
0: Ja.
1: Finde ich auch schön, die Ehrenpalme.
0: Sehr schön. Und apropos Festivals, du bist ja von Energy am Morgen. Ihr habt ja morgen schon wieder Tickets, ne, für den Energy Festival Sommer.
1: Auf jeden Fall. Es gibt Tickets für den World Club Dome. Plus, es geht natürlich auch um Francophilie, das tolle Festival in Luxemburg. Also da ist wieder richtig was dabei.
0: Also einschalten morgen lohnt sich auch nochmal.
1: Auf jeden Fall. Ab 7 geht's los.
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Und da geht's weiter für euch hier bei Energy. Immer die besten neuen Hits schon mit dem nächsten Energy-Star-DJ. Gerade ja Felix Jähn, jetzt Topic. Und der kommt ja eigentlich auch eher aus so einem Pop-EDM-mäßigen. Und jetzt hat er sich aber in Richtung Latin bewegt. Hat sich deswegen auch Latin-Star Becky G rangeholt. Gemeinsam haben sie einen Hit gemacht. Der nennt sich Sorry Puppy. Und ich liebe das neue Genre bei ihm sehr. Topic jetzt für euch bei Energy.

0: Wir haben es 15 Uhr und starten mal schön rein in den Energy Nachmittag. Mittendrin seid ihr ja schon in euren 10 Hits am Stück.
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0: Hallöchen, ich bin's Vivi und gleich habe ich für euch den neuen Track von Alok und Khalid, Dive Into Me, und weiter geht's jetzt mit Taylor Swift.

ins Handy von Khalid reinzuschnuppern. Das würde sich auf jeden Fall mal lohnen. Der schreibt da nämlich so seine Gedanken rein, die er zu einem Song hat. Und irgendwann entsteht daraus dann ein ganzer Track. Wie zum Beispiel auch dieser hier. Zusammen mit Alok hat er den rausgebracht. Dive Into Me hört ihr auf Energy. 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

0: Frauen lieben es zu shoppen und Männer hassen es. Sagt man ja immer so, ne? Aber wir hier bei Energy beweisen euch das Gegenteil. Mein Kollege Ben hat Kollegin Anna bei Energy am Morgen erzählt, was er sich dieses Jahr von seiner Freundin zum Geburtstag wünscht.
1: Ich habe gesagt, eine Shoppingtour. Mhm. Ich habe gesagt, wir gehen mal shoppen, vielleicht eine schöne Hose, ein paar Schuhe, T-Shirt oder sowas. Und jetzt frage ich mich aber, macht das einer Freundin Spaß, mit dem Freund shoppen zu gehen? Ja. Oder zwinge ich meine Freundin dazu?
0: So, und da wieder Rollenbilder, ne? Ben liebt shoppen gehen. Ich zum Beispiel würde es hassen. Für mich wäre das die persönliche Hölle, wenn ich mit meinem Freund oder Ben shoppen gehen müsste. Wenn ich was brauche, dann hole ich mir das und das war's. Also sieht man mal wieder, ne? Frauen mögen das, Männer mögen das. Totaler Blödsinn.
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2: Wetter. Ja, die gibt wirklich alles, die Sonne. Ne? Gerade kommt sie hier auf dem Kuhdamm noch mal ein bisschen raus. Aber die Wolken überwiegen dann doch. Es wird auch noch mal ein bisschen regnen heute Abend. Und morgen den ganzen Tag dann Niesel angesagt bei 11 Grad maximal.
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2: Verkehr. Auf der A111 Richtung Dreieck Charlottenburg, da steht ein defekter LKW Höhe Heckerdamm und blockiert die rechte Spur. Und dann habe ich noch eine Meldung aus Mitte, da wird fleißig demonstriert bis 18 Uhr. Deswegen einige Behinderungen und Sperrungen über die Luisenstraße und B2 unter den Linden oder auch auf dem Pariser Platz. Solltet ihr noch was entdeckt haben, meldet es mir gern rein. 030 26 123 45.
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2: 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Jetzt erstmal Jennifer Lopez für euch mit Save Me Tonight. 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

0: könnt und was das überhaupt ist, das klären wir jetzt.
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Ey, können wir mal ganz kurz festhalten, dass bisher noch niemand rausgefunden hat, wer Glockenbach ist. Also was das ist, ja, das ist ein Musikprojekt, aber wahrscheinlich sind es mehrere ProduzentInnen und wer die sind, das weiß halt niemand. Richtig krass und die gibt es auch schon seit 6 Jahren. Detektivarbeit an dieser Stelle, Zero. Glockenbach hört ihr jetzt mit Lost auf Energy.

0: Hier seid ihr genau richtig, mittendrin in euren 10 Hits am Stück.
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0: Und in 10 Minuten verwandelt sich euer Büro in einen Catwalk. Lady Gaga und Doechii habe ich für euch mit Runway. Und weiter geht's jetzt mit Miles Smith.

Für den nächsten Song haben sich zwei absolute Ikonen zusammengetan. Einmal Doechii, die ist mit diesem Song hier komplett viral gegangen. Und keine geringere als Lady Gaga. Da muss ich euch jetzt nichts vorspielen, ne? Die kennt ihr. Die beiden haben Runway zusammen produziert, ist auch der Titeltrack von Der Teufel trägt Prada 2 und hört jetzt auf Energy. Okay.

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8: Wetter. Ja, es könnte besser sein, könnte aber auch wesentlich schlechter sein. Ne? Leute, denkt dran, im Süden Deutschland, da schneit es nämlich gerade. Da sind wir hier noch gut dran. Heute Abend gibt es noch mal ein bisschen Regen. Morgen auch den ganzen Tag immer mal wieder Niesel, aber auch ein bisschen Sonne dabei bei 11 Grad maximal.
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8: Da ist viel los, sage ich euch. Und zwar auf der A100 stockt der Verkehr. In beiden Richtungen braucht ihr gerade 20 Minuten länger, Höhe Dreieck Funkturm. Dann staut sich's auch auf der B1, B5 Frankfurter Allee. Aktuell braucht ihr am Frankfurter Tor 25 Minuten länger. Dann ist Gas ausgetreten auf der Hermannstraße. Ach herrje, wie kann das passieren? Stau gibt es auf der Umfahrung über die Karl-Marx-Straße in beiden Richtungen. Ungefähr eine halbe Stunde müsst ihr hier länger einplanen. Und natürlich auch wieder Stau auf der Tresco-Allee Richtung am Tierpark. Braucht ihr auch eine halbe Stunde länger. Solltet ihr noch was entdeckt haben, immer gerne her damit. 030 26 123 45.
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1: When nothing goes right, go left. Das ist ein Zitat von H.P. Baxter, a.k.a. Scooter. Den durfte ich mal interviewen und ich habe ihn gefragt, was denn eine echte Lebensweisheit von ihm ist. Hört ihr hier gleich, jetzt Mark Forster für euch, ein Lied.

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1: 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Und warum sich das lohnt, das erzähle ich euch jetzt. Da tritt dieses Jahr einfach mal Scooter auf. Und unironisch war Scooter eins meiner absoluten Lieblingskonzerte, auf denen ich je war. Die reißen ordentlichst ab und zusätzlich habe ich auch schon mal HB Baxter interviewen dürfen. Der ist ja bekannt für in Anführungsstrichen Lebensweisheiten wie zum Beispiel When Nothing Goes Right, Go Left. Ist ein Zitat aus einem seiner Songs. Aber ich habe ihn mal gefragt, was denn wirklich seine Lebensweisheit ist.
2: Don't take life too seriously. Nobody gets out alive anyway.
1: So, also nimmt das Leben nicht so ernst, ne? Kommt eh niemand lebend raus. Und genau das ist ja auch ein bisschen das Motto von Festivals, ne? Scooter seht ihr, wie gesagt, auf der Airbeat One. War ich übrigens 8 Jahre in Folge. 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
3: Argentinien ist jetzt ein Mann und eine Frau sind festgenommen worden, weil sie in einem Flieger Sex gehabt haben sollen, aber nicht auf dem Klo oder so, nein, direkt in der Sitzreihe. Medien vor Ort berichten, es gibt bei solchen Fällen wohl eine Geldstrafe. Der Typ hat aber bald wahrscheinlich noch mehr Probleme, denn am Flughafen hatte wohl seine Familie auf ihn gewartet und mit der Frau aus dem Flieger ist er auf jeden Fall schon mal nicht verheiratet gewesen.
1: Oh nein!
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0: 17 Uhr, wir gehen rein in den Feierabend und mittendrin seid ihr übrigens schon mit euren 10 Hits am Stück.
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0: Paula Stella hat keinen Bock auf Liebe. Lovesick hört ihr von ihr hier gleich. Jetzt geht's weiter mit Felix Jehn und ich bin's Bibi. Hi.

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1: Jetzt hört ihr hier auf Energy Paula Stella mit ihrem neuen Song Lovesick. Und was sie uns damit genau sagen will, das hat sie in einem Interview erzählt.
2: Du machst das Radio an, plötzlich kommt nur noch irgendwie Liebessongs. Du machst die Glotze an, überall kommt eine Rom-Com. So, und du bist so, ich kann nicht mehr. Und irgendwie habe ich versucht, dieses Gefühl zu transportieren in den Song. Das soll meine kleine Hilfestellung sein für die Lovesick Girls and Guys and everyone.
1: Also, wenn ihr gerade auch ein bisschen Lovesick seid, dann ist der hier für euch.
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1: Oh toll, da hat's gerade kurz gewittert, ne? Habt ihr gehört? Finde ich ja super, ich liebe das. Also nur, wenn ich dann zu der Zeit auch drinnen sitze, natürlich. Heute Abend gibt's immer mal wieder ein paar Regenschauer für uns. Auch morgen bleibt es hauptsächlich nass bei 11 Grad. Aber keine Sorge, zum Wochenende hin, da sieht's doch schon wieder besser aus. Freitag 16 Grad und ganz viel Sonne.
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1: Verkehr. Auf dem Stadtring stockt der Verkehr in beiden Richtungen. Höhe Dreieck Funkturm, da müsst ihr 20 Minuten mehr einplanen. Dann auch Stau auf der B1, B5 Frankfurter Allee. Da staut sich's ab Frankfurter Tor. 25 Minuten sind's hier. Auf der Hermannstraße ist auch einiges los. Da ist nämlich Gas ausgetreten. Deswegen Stau auf der Umfahrung über die Karl-Marx-Straße in beiden

0: Richtung müsst ihr eine halbe Stunde mehr einplanen. Und lange Staus gibt es gerade auch in Friedrichshain wegen zahlreicher Baustellen, insbesondere auf der Frankfurter Allee, Buchberger Straße und Hauptstraße. Wenn ihr könnt, einfach diesen ganzen Bereich umfahren.
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0: Energy ist an bei euch. Immer die besten neuen Hits mit mir, Vivi. Und Leute, ich habe ihn gefunden, den absolut geilsten Beruf der Welt. Welcher das ist, das hört ihr in 10 Minuten. Jetzt geht's erstmal weiter mit guter Musik. Alex Warren habe ich jetzt für euch mit Fever Dream auf Energy. Macht euch einen schönen Feierabend.

0: Hallöchen, ihr hört Energy mit mir, Vivi, und mit meiner Kollegin Felina.
1: Hi.
0: Felina, ich würde sagen, wir als Radiomoderatorinnen, wir haben schon einen coolen Job.
1: Absolut,
0: oder?
1: Ja, voll. Ich liebe meinen Job.
0: Sehr cooler Job, aber es geht noch besser.
1: Ja?
0: Und zwar, Achtung, Disney, also der Sender Disney, hat einen DJ eingestellt. Und der darf jetzt immer mal wieder im Programm ein bisschen Techno spielen für die Kinder.
1: Was?
0: Pass auf, pass auf.

0: Mickey Mouse.
1: Ich liebe diesen Track, ich will ihn als Download sofort.
2: Es ist komplett mein Klingelton, mein Weckerton, es ist mein alles, es ist mein Leben. Warum kenne ich den noch nicht bis jetzt?
1: Weil er ganz neu ist, ganz neu eingestellt und ich liebe alles daran. Erstmal schön schon Kiddies an Techno ranführen, fantastisch.
2: Super wichtig und ich sag dir was, ich habe ja so eine ganz kleine DJ-Karriere mal angefangen. Ich habe schon zweimal aufgelegt in meinem Leben.
1: Ich habe dich sogar einmal gesehen.
2: Ja, so. Und jetzt möchte ich Disney-DJ werden.
1: Ja,
2: ich
1: glaube,
2: ich greife das nochmal auf, das Thema.
1: Das ist der große Traum jetzt,
2: ja.
1: Disney-DJ.
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weiter geht's hier auf Energy für euch mit guter Laune. Optimist von Nico Santos, so heißt nämlich sein neuer Track. Und damit will er einfach sagen, Leute, nehmt das Leben nicht so ernst, ne? Seht die positiven Dinge. Das fällt natürlich manchmal schwer, aber vielleicht ist dieser Song ja jetzt ein kleiner Reminder. Energy's an, immer die Besten.

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1: Schön, dass ihr da seid, mittendrin hier in euren 10 Hits am Stück.
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1: Eine Ode an das Leben hören wir gleich von Fastboy. Beautiful Life gibt's in 10 Minütchen. Jetzt mal Smith und ich bin's, Vivi. Hi.

Mucke gemacht haben, haben sie wahrscheinlich nicht damit gerechnet, dass sie irgendwann mal so erfolgreich sein werden und dass Musikmachen einfach ihr Beruf wird. Ich rede von Fastboy natürlich und ihren neuen Track Beautiful Life hört ihr hier auf Energy.

0: Energies an, immer die besten neuen Hits mit mir, Vivi. Und jetzt geht's hier um Palmen aus Gold. Die goldenen Palmen gibt's nämlich heute in Cannes. Es ist eins der größten Filmfestivals der Welt. Und mein Kollege Gabriel von Energy am Morgen ist absoluter Film-Nerd. Und er hat heute früh mal erzählt, was uns in Südfrankreich heute alles erwartet.
1: Es sind so einige Hollywood-Stars auf jeden Fall dabei, die Filme vorstellen. Zum Beispiel Scarlett Johansson, lieben wir. Adam Driver, Penelope Cruz und auch Brandon Fraser.
2: Stark.
1: Eine große Besonderheit gibt's auch. Rund um das Filmfestival wird gerade die neue Staffel von White Lotus gedreht. Das Festival soll dann nämlich auch Teil der Serie sein.
2: Ja, schöne
1: was
2: Idee.
1: Ich geil finde,
2: mega
1: oder?
2: Gute Idee. Cool.
1: Und es gibt zwei Ehrenpalmen. Einmal an Barbara Streisand, liebe ich. Und natürlich Herr der Ringe Regisseur Peter Jackson.
2: Lieben wir alle.
0: Also, ihr hört schon, Gabriel ist Riesenfan. Den ganzen Gossip aus Cannes, den gibt's natürlich morgen früh auch wieder für euch bei Energy am Morgen.
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0: Es ist durchwachsen, sagen ja dann immer so Wetterleute, ne, wenn das Wetter einfach scheiße ist, wenn wir mal ehrlich sind. Es wird heute noch immer mal wieder ein bisschen regnen, auch morgen ist es sehr nass, bei 11 Grad nur maximal. Donnerstag am freien Tag, auch leider keine besseren Nachrichten, da gibt es sogar noch Gewitter für uns. Aber dann ab Freitag, ja, da geht die Temperatur aber wieder hoch und die Sonne kommt auch wieder raus.
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0: Da habe ich zumindest gute Nachrichten für euch. Die Staus, die bauen sich doch alle schon so langsam ab. Nur in Friedrichshain, da kann es immer noch mal ein bisschen voller sein. Zum Beispiel auf der Frankfurter Allee, Buchberger Straße oder auch Hauptstraße. Grund sind natürlich die ganzen Baustellen. Wenn ihr noch was entdeckt habt, meldet es mir gern rein. 030 26 123 45.
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0: Hallöchen, Vivi hier für euch, zusammen mit meinem Kollegen Armani.
1: Hola.
0: Energy ist an, immer die besten neuen Hits. Und Armani, du testest jetzt so ein bisschen mein Allgemeinwissen.
1: Ja,
0: zumindest geografisch, ja? Wir spielen eine Runde Länderraten. Du hast ein paar Hints und am Ende muss ich sagen, welches Land du meinst.
1: Genau.
0: Let's go.
1: Dieses Land ist so klein, wenn du einmal falsch abbiegst, bist du schon wieder raus. 45 Minuten dauert eine Durchreise durch das komplette Land. Busfahren ist dort kostenlos, Zugfahren ist kostenlos.
0: Cool.
1: Einfach einsteigen und hoffen, dass du noch im Land bist. Die meisten Leute hier sprechen 3 Sprachen gleichzeitig. Und 47% aller Beschäftigten in diesem Land wohnen im Ausland. Wo sind wir?
0: Ich weiß es sofort.
1: Okay.
0: Denke ich.
1: Ja.
0: Es ist Luxemburg.
1: Richtig.
0: Yes. Obwohl das Land so klein ist, hat es ordentlich was zu bieten.
1: Ganz
0: und zwar
1: genau.
0: Auch Festivals, ne?
1: Yes, und zwar diesen Sommer Francofolie.
0: Mhm. Wer ist da so? Wer tritt da so auf?
1: Genau, also dieses Jahr Macklemore,
0: wow.
1: Dann Gims, Metre Gims und ganz viele weitere natürlich.
0: Toll.
1: Ganz
0: und das Gute ist, Leute, ihr kriegt eure Tickets dafür for free, ne? Im Energy Festival Sommer.
1: Exactement.
0: Was müssen wir dazu tun?
1: Ganz simpel, einfach in die Energy App und da könnt ihr euch anmelden und dann geht's ab.
0: Perfekt, freuen wir uns. Vielen Dank, Armani.
1: Easy.
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Ihr hört Energy jetzt mit der Girlband Flow, also F-L-O geschrieben. Die gibt's erst seit ein paar Jahren, bringen aber komplett 2000er Vibes zurück und ich liebe es. Gestern waren sie bei uns im Sender und ich sage mal so, die drei Frauen, hui, hui, hui, hui, hot, hot, hot. League, hört ihr auf Energy.

0: Hier seid ihr wieder richtig, mittendrin in euren 10 Hits am Stück.
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0: Und ich sag mal so, gleich reißen wir hier richtig ab. Tyler und Sarah Larsen hört ihr nämlich mit She Did It Again in 10 Minütchen und jetzt habe ich Kamerad für euch.

Wer kennt's noch? Zu Hause im Kinderzimmer schön Tanzchoreos einstudieren und dann kommt irgendwie Mama oder Papa reingestürmt und da war das peinlich, Mann. Mama, Papa, bitte anklopfen nächstes Mal. Tyler war auf jeden Fall auch in dem Game. Die hat zu Hause richtig viel getanzt und kann das ja jetzt auch super fantastisch. She did it again zusammen mit Sarah Larsson. Hört ihr hier immer die besten.

0: Frauen lieben es zu shoppen und Männer hassen es. Sagt man ja immer so, ne? Aber wir hier bei Energy beweisen euch das Gegenteil. Mein Kollege Ben hat Kollegin Anna bei Energy am Morgen erzählt, was er sich dieses Jahr von seiner Freundin zum Geburtstag wünscht.
1: Ich habe gesagt, eine Shoppingtour. Mhm. Ich habe gesagt, wir gehen mal shoppen, vielleicht eine schöne Hose, ein paar Schuhe, T-Shirt oder sowas. Und jetzt frage ich mich aber, macht das einer Freundin Spaß, mit dem Freund shoppen zu gehen? Ja. Oder zwinge ich meine Freundin dazu?
0: So, und da wieder Rollenbilder, ne? Ben liebt shoppen gehen. Ich zum Beispiel würde es hassen. Für mich wäre das die persönliche Hölle, wenn ich mit meinem Freund oder Ben shoppen gehen müsste. Wenn ich was brauche, dann hole ich mir das und das war's. Also sieht man mal wieder, ne? Frauen mögen das, Männer mögen das, totaler Blödsinn.
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0: Wetter. Ey, ich weiß, unpopular opinion, aber ich liebe das Wetter, ne? Ich lieb's, wenn's regnet, wenn's gewittert, das finde ich toll. Ich find's auch toll, dass es an unserem freien Tag so ein Wetter gibt. Bin ich ganz ehrlich, ich bleibe dann einfach den ganzen Tag im Bett ohne FOMO. So, es wird nass morgen, übermorgen, wie gesagt, immer mal wieder ein bisschen Regen. Kalt ist es auch, 11 bis 12 Grad. Aber Leute, wenn ihr kein Fan von diesem Wetter seid, auch gar kein Ding, weil ab Freitag wird's wieder besser.
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0: Verkehr. Da gab es einen Unfall auf der A10 Richtung Dreieck Potsdam. Deswegen ist die gerade zwischen Schönefelderkreuz und Rangsdorf gesperrt. Drumherum staut es sich. Dann auch weiterhin Stau auf der Treskoallee Richtung am Tierpark. Bis zur Baustelle müsst ihr ungefähr 30 Minuten mehr einplanen. Und lange Staus gibt es auch immer noch in Friedrichshain wegen der Baustellen. Insbesondere auf der Frankfurter Allee, Buchberger Straße und Hauptstraße. Solltet ihr noch was entdeckt haben, meldet es mir gern rein. 030 26 123 45. Ansonsten gute Fahrt euch und kommt gut an.
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0: Ihr hört Energy mit mir, Vivi. Ein halbes Stündchen verbringen wir noch zusammen und da haue ich natürlich nochmal die besten Tracks raus. Gleich zum Beispiel Somber mit Homewrecker. Liebe ich den Song. Der ist immer noch geil. Immer noch. Und Michael Schulte hört ihr auch gleich. Jetzt Alex Warren. Macht euch einen richtig schönen Abend.

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Samstag geht der ESC, der Eurovision Song Contest, ja wieder an den Start. Und wer letztes Jahr beim Vorentscheid mit dabei war, war er hier. Moskena. Der hat es nicht geschafft, aber und Tünner wurden es letztes Jahr. Aber er war einer der Favoriten auf jeden Fall. Ist auch sehr, sehr weit gekommen. Zu Recht, würde ich sagen. Und auch ohne ESC ist er ziemlich erfolgreich. Jetzt seine neue Single Rhythm Unknown hier auf Energy. 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
1: Um 20 Uhr an diesem Dienstag, an dem der Countdown läuft, am Samstag ist es soweit. In Wien, in Österreich, geht der ESC vonstatten. Welche Chance wir haben, beziehungsweise mit welchen Songs wir schon mal gewonnen haben. Und wer noch gar nie gewonnen hat als Nation, all das klären wir gleich. Vorher jetzt aber noch Miles Smith mit immer den besten neuen Hits.

0: Welches Land hat noch nie beim ESC gewonnen? Das hört er jetzt. Energy ist an bei euch an diesem Dienstagabend. Am Samstag ist es ja soweit. Ne? Zum 70. Mal findet der ESC statt. Bei unseren lieben Freunden in Österreich. Wir haben letztes Jahr gewonnen, könnt ihr es ausrichten in Wern. Schön wird ein bisschen Schmäh. Die meisten Siege holte Schweden und Irland. Beide jeweils 7 Mal den Titel geholt. Schweden wusste ich irgendwie auch wegen Lord, aber Irland war mir neu. In den 90ern hat Irland 3 Jahre in Folge abgeräumt. Island zum Beispiel. Island hat den ESC noch nie gewonnen. Dieses Jahr sind sie auch gar nicht dabei. Deutschland 2 Mal. Ne? Einmal dank Nicole.
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0: So schön.
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0: Und dann natürlich sie hier. Lena mit Satellite. Da war sie 18 Jahre alt und hat einfach mal in Oslo für uns den Sieg geholt. Lange ist es auch schon wieder her, ne? 16 Jahre. Digga. Wo ist die Zeit geblieben? Ob sich Sarah Engels zu Nicole und Lena gesellt, das wissen wir noch nicht. Da sind wir am Samstag schlauer, wenn es in Österreich heißt 12 points go to vielleicht Germany. Hm?

All the Things She Said haben wir jetzt hier bei Energy, aber nicht von Tattoo, die das ursprünglich mal gesungen haben, 2002, eine russische Frauenband, bestehend aus zwei damals noch Minderjährigen, die sich geküsst haben, was ein Riesenskandal damals war, sondern jetzt in einer neuen Version von Produzent Harrison. Das Ganze hat sein Revival dank der Prime-Serie Heated Rivalry und das ist neu in der Popkultur, ne? Dass so alte Songs durch einen Film, durch einen TikTok wieder ein ganz neues Leben geschenkt bekommen. All the Things She Said, Harrison, immer die besten neuen Hits.

0: Rexa war bei uns zu Gast im Interview und die hat uns verraten, was sie von euch fordert, wenn ihr sie beim Festival seht. Wie ihr bei diesem tollen Energy Festival Sommer ganz kostenlos an Karten kommt, wie ihr Bibi Rexa seht und was sie dann von euch erwartet, das klären wir alles gleich mit immer den besten neuen Hits.
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Immer die besten neuen Hits hier bei Energy. Gleich gibt es die vermutlich größte platonische Popliebe des diesjährigen Jahrhunderts mit Sia und David Guetta, die wieder einen neuen Song am Start haben. Außerdem Clock Clock und Miley Cyrus macht den Anfang.

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Es gibt vermutlich in diesem Jahrhundert keine größere platonische Liebesgeschichte in der Popmusik als Sia und David Guetta. Zum 7. Mal arbeiten die beiden jetzt gemeinsam. Diesmal haben sie sich noch Afrojack mit dazu zugeholt. Awake Tonight heißt der Song, den haben wir jetzt mit immer den besten neuen Hits.

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1: Um 21 Uhr an diesem Dienstag, an dem es gleich eine neue Ausgabe von Fakt oder Fake gibt, mit einer Aussage, die mich als regelmäßigen Gymgänger so derartig an

0: Ob wir jetzt allen Sport muffeln, schönes neues deutsches Jugendwort, ein Alibi geben, erfahren wir jetzt.
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0: Heute in der Tag-Team Edition, Armani und Annika sind bei mir. Ihr wolltet unbedingt gegeneinander spielen.
2: Ja, unbedingt.
0: Denn ihr seid ja auch privat zusammen. Und jetzt schauen wir mal, ob euch das heute in die Karten spielt oder nicht. Also, die Aussage, die ich heute für euch dabei habe, ist folgende. Auf Geräten im Fitnessstudio sind im Schnitt mehr Keime als auf einer Klobrille. Wie ist es bei euch zu Hause? Wer macht da immer sauber im Bad?
2: Immer ich.
0: Okay.
2: Jedes Mal.
0: Armani, mit dir war ich schon mal gemeinsam im Gym. Ich weiß, du kennst dich da aus. Was sagt der? Auf Geräten im Studio sind mehr Keime im Schnitt als auf der Klobrille. Fakt oder Fake?
3: Ich sag ja. Definitiv.
2: Was? Warum?
3: Ja, wegen dem ganzen Schweiß und so. Ich glaube, da sind so viele Leute und so.
2: Ja, aber gut, Leute können auch schwitzen, wenn sie auf dem Klo sind.
3: Viele verschiedene Leute. Ich sag ja.
2: Okay, weißt du was? Ich sag jetzt einfach aus Prinzip nein, auch wenn ich manchmal Leute wirklich auf den Geräten liegen sehe, in irgendwelchen Positionen. Ja. Aber ich sag nein, ist nicht so.
0: Auf Geräten im Fitnessstudio sind im Schnitt mehr Keime als auf der Klobrille, ist tatsächlich ein
4: Fakt.
0: Oh. Vor allen Dingen auf Hanteln soll es besonders schlimm sein. Das finde ich doof, weil ich bin eigentlich nur im Freihandelbereich. Über 300 Mal mehr Keime als auf der Klobrille. Über 300 Mal mehr Keime. Deswegen immer auf jeden Fall vorher alles sauber machen, wenn man trainiert und am besten hinterher auch nochmal wirklich mit, weiß ich nicht, irgendwelchen Chemikalien in die Dusche gehen und sich komplett frei machen davon. Das ist ja wirklich abartig.
2: Naja, oder gar nicht erst ins Gym gehen, Leute. Vermeidet Keime.
0: Oh, oder so. Danke euch beiden. Ich wünsche euch jetzt eine tolle Nachhausefahrt, ihr zwei Schnuckis.
2: Danke, Julian.

Khalid hören wir jetzt hier bei Energy, hat eine wirklich interessante Biografie, ist in den USA geboren, hat dann Teile seiner Kindheit und Jugend in Deutschland verbracht, ist dann wieder zurück und ein großer, großer Superstar geworden, hat mit all den Granden schon gemeinsam gearbeitet, Calvin Harris hat ihn produziert, Marshmello, hat mit Ed Sheeran gesungen, Lucas Graham, Benny Blanco, Mariah fucking Carey, Disclosure und Billie Eilish, mit der er übrigens fantastisch befreundet ist. Jetzt aber mit Alok mal, Dive Into Me heißt der Song, immer die besten neuen Hits.

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0: Immer die besten neuen Hits hier bei Energy gleich. Olivia Dean für euch, außerdem Tiffany Harris und Kamrat macht den Anfang.
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0: So schnell geht's, ne? Ein kleiner Aufruf heute früh und Melina freut sich immer noch.
1: Oh mein Gott, ich weiß gar nicht, was ich sagen soll. Vielen Dank.
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0: Ja, so schnell geht's, ne? Melina, sagt uns, was ihr euch gekauft habt auf energy.de. Achtet auf euren Namen ab 8 Uhr und ruft uns innerhalb von 10 Minuten an, wenn ihr euren Namen hört. Und dann bezahlen wir für euch. Melina, die haben wir gerade gehört, heute in der Früh, wie es geklungen hat. Da haben wir zum Beispiel eine Couch im Wert von 900 Euro gezahlt. Außerdem gibt es ja auch noch einen 100 Euro Fairness-Bonus oben drauf. Denn die Couch, die ist ja nicht für Melina alleine gewesen. Der Partner Paul freut sich genauso zum Film gucken, zum gemeinsamen Mittagsschlaf. Das alles ist ja sehr praktisch. Stimmt's, Melina?
1: Ja, beides Tatsache. Also Filme und ich bin nicht so der Mittagsschlaf-Fan, aber mein Hund auf jeden Fall.
4: Oh,
1: ja, und der profitiert am meisten. Eigentlich sollte er nicht auf die neue Couch drauf, aber das hat leider nicht so geklappt.
4: Das Gefühl kenne ich. Ich habe einen kleinen Dackel namens Herkules, den wollten wir eigentlich auch vor die Couch, hatten wir ihm so einen Platz eingerichtet, als wir ihn bekommen haben. Er ist jetzt mitten auf der Couch und es gehört quasi ihm.
1: Ja, das habe ich auch probiert und dann nach einer Woche, nach dem Hundeblick, war dann leider vorbei.
4: Da hat man keine Chance, Melina, schön.
1: Nee, hat man nicht.
0: So, Melina hat sich schon gefreut und ihr könnt die Nächsten sein bei Energy am Morgen. Jetzt einfach auf energy.de die Rechnung einreichen und dann ab 8 Uhr auf euren Namen hören.
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0: Immer die besten neuen Hits hier bei Energy. Gleich der ganz neue Song von Miles Smith für euch. Außerdem Felix Jen und Michael Schulte macht den Anfang.
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Es ist spät geworden hier bei Energy, aber das Wachbleiben ist hat sich gelohnt in mehrererlei Hinsicht. Musikalisch, weil wir jetzt zum allerersten Mal den ganz neuen Song von Miles Smith hören. Hold Me in the Dark passt jetzt auch zur Stunde und ihr könnt ihn vor allen Dingen live sehen. Am 8. Oktober kommt er nach Berlin in die Columbia-Halle. Es gibt auch noch Tickets. Seid ihr schnell und hört dann diesen Song. Hold Me in the Dark. Immer die besten neuen Hits.

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1: Um 22 Uhr an diesem Dienstag, an dem wir gleich mal nach Cannes schauen, aus Südfrankreich, da wird gerade die Goldene Palme verliehen. Toller Filmpreis, auch mit deutscher Beteiligung. Sandra Hüller wird vor Ort sein, genauso wie Lars Eidinger. In welcher Rolle, warum sie Filme vorstellen und vor allen Dingen, was White Lotus mit all dem zu tun hat. Alles gleich, vorher aber noch Alex Warren mit immer den besten neuen Hits.

0: So, und jetzt geht's um Palmen aus Gold. Energy ist an bei euch an diesem Dienstagabend. Seit heute gibt's die goldenen Palmen in Cannes, eines der größten Filmfestivals der Welt. Ich finde mit das schönste. Kollege Gabriel von Energy am Morgen ist unser größter Film-Nerd slash Experte und hat uns mal heute in der Früh erzählt, was uns in Südfrankreich alles so erwartet.
1: Es sind so einige Hollywood-Stars auf jeden Fall dabei, die Filme vorstellen. Zum Beispiel Scarlett Johansson, lieben wir, Adam Driver, Penelope Cruz und auch Brendan Fraser.
2: Stark.
1: Eine große Besonderheit gibt's auch. Rund um das Filmfestival wird gerade die neue Staffel von White Lotus gedreht. Das Festival soll dann nämlich auch Teil der Serie sein,
2: was ich
1: geil finde,
2: mega
1: oder?
2: Mega gute Idee. Cool.
1: Und es gibt zwei Ehrenpalmen, einmal an Barbara Streisand, liebe ich, und natürlich Herr der Ringe-Regisseur Peter Jackson.
2: Lieben wir alle.
0: So, alles wird geliebt, das finde ich auch schön. Aber auch aus Deutschland sind Filmschaffende am Start.
1: Na, Lars Eidinger stellt direkt zwei Filme vor. Sandra Hüller darf natürlich nicht fehlen. Und was ich cool finde, Jella Haase ist auch vor Ort. Die spielt in einem

0: Drama. Gentle Monster heißt der Film. Und das zusammen mit Ex-Bond-Girl Lea Seydoux.
1: Spannend. Ich finde vor allen Dingen Lars Eidinger und Sandra Hüller, die jetzt auch gerade in Hollywood richtig für Aufsehen sorgen. Lars Eidinger ist der neue, der neue Bösewicht im Superman-Universum und Sandra Hüller, der gerade erst Ryan Gosling ins All begleitet, die Astronaut. Auch ein fantastischer Film. Da kann man schon stolz sein und ich bin gespannt, was jetzt da alles bei rumkommt.

Es ist ein irrer Erfolg für Der Teufel trägt Prada 2. Es ist der beste Kinostart, den Meryl Streep jemals hatte und das als mehrfache Oscar-Gewinnerin. Und auch sie hat ihren Teil dazu beigetragen. Lady Gaga hat A, den Titeltrack beigesteuert, den wir jetzt hören, hat aber auch eine kleine Rolle. Schaut den Film euch an. Ich habe ihn schon gesehen, habe mich sehr amüsiert. Runway, jetzt gemeinsam mit Doechii und Lady Gaga, immer die besten neuen Hits.

0: neuen Hits heute hier bei Energy. Gleich hören wir Olivia Rodrigo, garniert mit einer sehr bekannten Geschichte aus dem Flugzeug. Außerdem Topic und Mal Smith macht den Anfang.
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So, jetzt bekommt der Begriff Luftverkehr eine ganz neue Bedeutung. Energy ist an bei euch an diesem Dienstagabend, Dienstagnacht. Ich habe auf die Uhr geschaut, die Kinder sind im Bett bei diesem Thema. Denn es geht um Verkehr in der Luft, aber eben nicht von Flugzeugen. In Argentinien ist ein Mann und eine Frau festgenommen worden, weil sie in einem Passagierflugzeug Sex gehabt haben sollen. Das Phänomen tritt immer häufiger auf. Man spricht von einem High Miles Club, aber eigentlich haben die halt dann immer auf der Toilette Sex. Hier war es jetzt so, dass es direkt in der Sitzreihe war und Medien vor Ort berichten, es gibt bei solchen Fällen wohl eine Geldstrafe und vielleicht muss man jetzt auch was an eine gemeinnützige Organisation spenden. Der Typ jedenfalls wird wohl noch mehr Probleme haben, denn am Flughafen selbst hatte wohl seine Familie auf ihn gewartet und mit der Frau aus dem Flieger ist er nicht verheiratet gewesen. Also das war eher so eine spontane Nummer. Ja, sorgt jedenfalls für Schlagzeilen, genauso wie Olivia Rodrigo und die wir jetzt hören, die jüngste gerade in Barcelona war, hat sich ein Spiel angeschaut und dann ist er noch auffällig oft mit Lamine Yamal gesehen worden. Vielleicht fliegen die auch gerade jetzt in dieser Sekunde irgendwie.

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0: Julian.
1: Um 23 Uhr an diesem Dienstag, lasst uns jetzt die letzte Stunde des Tages ganz entspannt gemeinsam ausklingen. Gleich mit Taylor Swift für euch, dann Ray, Where's My Husband und den Anfang macht Clock Clock, Out of the Dark und immer die besten neuen Hits.

0: Welches Land hat noch nie beim ESC gewonnen? Das hört er jetzt. Energy ist an bei euch an diesem Dienstagabend. Am Samstag ist es ja soweit. Ne? Zum 70. Mal findet der ESC statt. Bei unseren lieben Freunden in Österreich. Wir haben letztes Jahr gewonnen, könnt ihr es ausrichten in Wern. Schön wird ein bisschen Schmäh. Die meisten Siege holte Schweden und Irland. Beide jeweils 7 Mal den Titel geholt. Schweden wusste ich irgendwie auch wegen Lord, aber Irland war mir neu. In den 90ern hat Irland 3 Jahre in Folge abgeräumt. Island zum Beispiel. Island hat den ESC noch nie gewonnen. Dieses Jahr sind sie auch gar nicht dabei. Deutschland 2 Mal. Ne? Einmal dank Nicole.
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0: So schön.
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0: Und dann natürlich sie hier. Lena mit Satellite. Da war sie 18 Jahre alt und hat einfach mal in Oslo für uns den Sieg geholt. Lange ist es auch schon wieder her, ne? 16 Jahre. Digga, wo ist die Zeit geblieben? Ob sich Sarah Engels zu Nicole und Lena gesellt, das wissen wir noch nicht. Da sind wir am Samstag schlauer, wenn es in Österreich heißt 12 points go to vielleicht Germany. Hm? Vielleicht.

Nico Santos von Welst hier bei Analgy, der mich als regelmäßigen Kinogänger immer mit so einem eigenartigen Gefühl zurücklässt. Er spricht hier die Bewerbung

für Langnese und die kommt immer in der Kinovorschau. Und dann bin ich immer so hin und her gerissen, weil ich mir denke, gehe ich jetzt wirklich nochmal raus? Er hat mir nämlich wirklich Lust auf Eis jetzt gemacht und verpasse ich dann die ersten paar Minuten des Films oder ziehe ich durch? Bin immer hin und her gerissen. Naja, das war ein Schwank aus meinem Leben als Nico Santos mit Optimist und immer den besten neuen Hits.

0: Immer die besten neuen Hits hier bei Energy. Gleich Milo für euch. Außerdem Glockenbach und Mark Forster macht den Anfang.
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0: rolling twice. Immer die besten neuen Hits hier bei Energy. Gleich Malik Harris für euch. Außerdem haben wir Kamrat und Sonny Federa macht den Anfang.
1: Argentinien ist jetzt ein Mann und eine Frau sind festgenommen worden, weil sie in einem Flieger Sex gehabt haben sollen, aber nicht auf dem Klo oder so, nein, direkt in der Sitzreihe. Medien vor Ort berichten, es gibt bei solchen Fällen wohl eine Geldstrafe. Der Typ hat aber bald wahrscheinlich noch mehr Probleme, denn am Flughafen hatte wohl seine Familie auf ihn gewartet und mit der Frau aus dem Flieger ist er auf jeden Fall schon mal nicht verheiratet gewesen.
2: Oh nein!
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2: 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Da, jetzt aber. 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

spät geworden hier bei Energy an diesem Dienstag, haben wir meine Güte, Dienstag. Morgen noch, dann ist Wochenende, zumindest für einige, die den Brückentag genommen haben. Bis es soweit ist, hört der Energy aber durch und ich verabschiede mich jetzt mit Malik Harris, Lie to Me, sage ciao, ich bin raus, komm gut durch die Nacht. See ya.

0: Ja.
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0: also mit Lunge und so, obwohl Schildkröten sind auch sehr weirde Tiere.
1: Ja, das ist ja eine Körperöffnung, wie jeder andere
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Argentinien ist jetzt ein Mann und eine Frau sind festgenommen worden, weil sie in einem Flieger Sex gehabt haben sollen, aber nicht auf dem Klo oder so, nein, direkt in der Sitzreihe. Medien vor Ort berichten, es gibt bei solchen Fällen wohl eine Geldstrafe. Der Typ hat aber bald wahrscheinlich noch mehr Probleme, denn am Flughafen hatte wohl seine Familie auf ihn gewartet und mit der Frau aus dem Flieger ist er auf jeden Fall schon mal nicht verheiratet gewesen.